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1: Heute Morgen gab es ein geheimnisvolles Geräusch bei uns im Studio.
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1: Nach geht's in den...
2: Entschuldigung, das war hier der Mikrofonarm. Es war nichts, was aus meinem Körper kam. Ich kann es beweisen.
1: So, gab es Bohnen
2: gestern? Nein.
1: Entschuldigung. Nass geht's in den Donnerstag.
2: Mann, das war hier das Ding, Mann.
1: Lockert aber noch recht schnell auf heute. Ja, Markus, was raus muss, muss raus.
2: Gesa, es reicht.
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1: Lady Gaga und Doechii. Runway.

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1: Mit Sonne geht's in Richtung Wochenende. Der Freitag bleibt aber nicht ganz trocken. Zwar ist es meistens sonnig, kann aber heute Nachmittag noch mal kurz nass werden bei bis zu 28 Grad. Aktuell in Lok steht 16 Grad, in Olten auch 16.
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1: Auf den Straßen sieht es gut aus, alles noch frei, geblitzt wird auch noch nicht. Unsere kostenlose Hotline für deine Blitzer und Verkehrsupdates, die 0800 10 22 400.
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1: Genau, 5 Uhr haben wir es. Einen wunderschönen guten Morgen. Am besten Tag der Woche. Happy Friday. Wir schwimmen jetzt in Richtung Wochenende. Zusammen mit BTS. Das ist Swim.

Bibi Rexha geht's in den Freitag. New Religion bei Energy Bremen, 16 Minuten nach 5. Wir schauen einmal kurz auf das Wetter heute. Der Freitag wird meistens sonnig, bei 28 Grad maximal. Und der Blick auf die Straßen, der fällt relativ kurz aus. Es ist alles frei, geblitzt wird auch noch nicht. Also komm gut in Richtung Wochenende. Am besten, nicht wirklich, aber am besten mit 200 km/h. Hier ist Apache 207.

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1: Einen schönen guten Morgen am Freitag.
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1: Die aktuellen Temperaturen in Verden 16 Grad, 16 auch in Gannakesee. Maximal 28 Grad sind heute drin. Dazu bleibt es meistens trocken und sonnig. Heute Nachmittag kann es aber mal ganz kurz regnen.
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1: Auf den Straßen sieht es noch gut aus. Alles frei, geblitzt wird auch noch nicht. Kommt also wahrscheinlich gut in Richtung Wochenende. Wenn du aber doch was siehst, unsere WhatsApp-Nummer für deine Blitzer und Verkehrsupdates ist die 0173 685 712. Kurz vor 5:30 haben wir es jetzt. Einen wunderschönen guten Morgen am Freitag.
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Magnetic starten wir in Richtung Wochenende. Hier ist Energy Bremen. 5.43 Uhr haben wir es. Wir schauen einmal kurz aufs Wetter. Der Freitag wird meistens sonnig, bringt aber auch ein paar Wolken bei bis zu 28 Grad. Und noch ein Blick auf die Straßen. Das geht aber ganz, ganz schnell. Da ist alles frei, noch gar nichts los. Geblitzt wird auch noch nicht. Also kommst du gut in Richtung Wochenende jetzt mit den Black Eyed Peas hier.

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2: Damit geht's gleich rein in den Freitag. Und ich würde sagen, eine bessere Playlist könnten wir uns nicht aussuchen. Flow Rider, Ride Round gleich nach 6.
3: Wenn du noch ein bisschen Frühstücks ins Bo brauchst, vielleicht heute Morgen, Nina Schuber hat da was. Mm. Mangos mit Chili.
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4: 5:05. Ich bin Imme Kasten. Schönen guten Morgen. Die Grünen und die Organisation Finanzwende begrüßen die härtere Gangart der Bundesregierung gegen Steuerbetrüger. Die Deutsche Steuergewerkschaft spricht von einem guten Signal. Unter anderem sieht der Aktionsplan höhere Strafen und bessere Vernetzung der Behörden vor. Die geplante Zuckersteuer soll schon im kommenden Jahr 650 Millionen Euro einbringen. Besteuert werden zuckergesüßte Getränke, sagte Bundesgesundheitsministerin Wagen dem Redaktionsnetzwerk Deutschland. Die Mehreinnahmen sollen an die Krankenkassen gehen und die Versicherten entlasten. Bezahlen per Smartphone wird in Deutschland immer beliebter. In einer aktuellen Postbank-Digitalstudie hat knapp die Hälfte der Befragten gesagt, dass sie mit Handy oder Smartwatch bezahlt. Letztes Jahr war es noch ein Drittel. Unter 40-Jährige nutzen das Ganze sehr viel öfter als die Älteren. Nach dem Ausscheiden bei der Fußball-WM ist Nationalspieler Nick Woltemade für ein paar Tage in seine Heimatstadt Bremen gekommen. Der 24-Jährige nutzt auch das Trainingsgelände von Werder Bremen und wurde vom Club mit einem Instagram-Post begrüßt. There's no place like home, heißt es da. Woltemade wurde in Bremen geboren und spielte in der Jugend und bei den Profis insgesamt 14 Jahre für Werder.
2: Willkommen zu Hause, Nick.
3: Das muss auch so geil sein, wenn du sagst, ich fahre zu meiner Familie und dann sagst du so nach dem Essen, Mama, ich gehe jetzt Sport machen. Wo? Ja, bei Werder auf dem Gelände. Ich kenne die doch.
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3: Mit Sonne geht's in Richtung Wochenende. Der Freitag bleibt aber nicht ganz trocken. Zwar ist es meistens sonnig, kann aber heute Nachmittag noch mal kurz nass werden bei bis zu 28 Grad. Aktuell in Bremen-Findorf 16 Grad, in Ilienwort im Kreis Cuxhaven auch 16.
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2: Mit guten News von den Straßen, soweit ist alles frei. Blitzer haben wir auch noch keine. Unsere kostenlose Hotline für deine Blitzer- und Verkehrsupdates. 0800 10 22 400.
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2: Hallo zusammen, Gesa und Markus sind hier. Willkommen am
6: Happy Friday!
2: Rein geht's in den besten Tag der Woche. Wir haben alles, was du brauchst zum Start ins Wochenende. Oh, was geht bei uns in Bremen, Bremerhaven, Oldenburg und umzu? Das checken wir. Wer gewinnt das WM-Finale? Das wissen wir jetzt schon. Zumindest haben wir euch gefragt. Und ganz viel gute Hits zum Start in den Freitag. Jetzt Olivia Rodrigo. Hier ist Drop Dead. 3 Minuten vor 6.

0: Der eine Kollege, der heute kurz vorm Wochenende einfach keinen Bock mehr hat zu arbeiten.
1: Können wir bitte gehen? Können wir... Nee, hör mir zu! Können wir bitte gehen?
2: Wohin?
1: Weg!
0: Energy Bremen ist hier ab Freitag, 6:03. Ey, come on, wir ziehen hier gemeinsam durch den letzten Arbeitstag der Woche. Und oder wir haben einfach eine Playlist dabei, die das Ganze noch ein bisschen besser macht.
3: Das klingt ja schon so ein bisschen wie so ein Computer, oder?
0: Absolut.
3: Im Hintergrund, dann denkst du dir, okay, ich tippe jetzt im Takt von Flowrider Right Round und dann tippen sich die E-Mails viel schneller.
0: Kommt

0: Schönen guten Morgen am Freitag. Energy Bremen hier. 6:10
1: Morgen.
0: Haben wir es. Kurz der Blick aufs Wetter für heute.
1: Der Freitag wird meistens sonnig bei 28 Grad maximal.
0: Von den Straßen gibt's noch keine News, keine Staus oder Blitzer. Kommt gut in den besten Tag der Woche mit der besten Playlist. Jetzt Nina Chuba bei uns. Mangos mit Chili. Geile Kombi.

0: Und zack, ist die WM schon wieder vorbei. Energy Bremen hier am Freitag, 16 Minuten nach 6 haben wir es. Ja, dieses Wochenende WM-Finale, ein besonderes Spiel für jeden Fußballer.
1: Ja, auf jeden Fall.
0: Da will man natürlich so viele Erinnerungen wie möglich dran haben. Christoph Kramer, Ex-Nationalspieler, hat damals 2014 anscheinend genau das Gleiche gedacht.
2: Ich habe nach dem WM-Finale, ich habe in diesem Stadion alles mitgehen lassen, was nicht befestigt war.
1: Ernsthaft? Ja,
2: also ich habe Rasen, Bälle, alles, was es gab. Ne? Ich habe auch ein Trikot, weil Agüero hat sein Trikot so aus Wut hingeschmissen.
3: Hast du auch mitgenommen, oder? Hast du abgegriffen, oder?
2: Da habe ich noch kurz eine Sekunde geguckt, ob da jemand hingeht. Dann kann er sagen, das ist meins.
1: Richtiger Langfinger, ja. Da 2014. Dafür, dass der doch eine Gehirnerschütterung so eine halbe hatte und
0: ja, genau,
1: ausgewechselt werden musste.
0: Der war komplett Knockout.
1: Der hat doch gar gesagt danach, ja, ich habe gar nichts mehr richtig mitbekommen. Aber irgendwann war er dann so klar, dass ich gesagt habe, ich nehme alles, was hier nicht nied- und nagelfest mit nach Hause. Geil.

0: Achtung, Knaller-Gag. Die Hundestadt wird zur Hundestadt. Energy Bremen hier am Freitag 6.24 Uhr haben wir es. Immer mehr Menschen bei uns in Oldenburg legen sich einen Hund zu.
1: In den letzten Jahren sind die Zahlen krass nach oben gegangen. Anfang dieses Jahres waren es über 7.400 registrierte Hunde, ein Plus von 20% in den letzten Jahren. Jo. Und auch bei den Einnahmen der Hundesteuer merkt die Stadt den Hunde-Hype. Ein bisschen.
0: Ist ja auch wirklich das Beste, was du machen kannst. Ne? Ein Hund ist so ein tolles Haustier. Ja. Liebe Grüße an Sam.
1: Ja, der hört das jetzt auch.
0: Ja, hoffentlich.
1: Hat gesagt, wuff.
0: Noch mehr News aus deiner Region haben wir gleich in 2 Minuten von Lars.
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6: Viele Autofahrerinnen und Autofahrer werden ab morgen eine andere Strecke fahren müssen. Die Ritterhuder Heerstraße wird wegen Bauarbeiten bis Ende des Monats komplett gesperrt. Das betrifft den Abschnitt zwischen der Wümmebrücke bei Ritterhude bis zur A27. Die Ritterhuder Straße ist eine direkte Verbindung zwischen dem Landkreis Osterholz und Bremen. Ehrlich jetzt, mitten im Sommer und damit in der Hauptreisezeit baut die Bahn wochenlang an einer Eisenbahnbrücke in Emden. Das bedeutet, eine direkte Verbindung an die Küste und auf viele ostfriesische Inseln fällt jetzt weg. Die meisten Züge beginnen und enden in Leer. Reisende müssen auf Busse umsteigen, in denen sind Fahrräder oft verboten. Die Bahn sagt, dass der Zeitpunkt der Baumaßnahmen abgestimmt war. Die Stadt Emden hingegen kann nicht nachvollziehen, warum die Brückensperrung in die Sommerferien gelegt wurde. Ab heute fährt die Weserfähre zwischen Blexen und Bremerhaven wieder. Allerdings nur für diejenigen, die zu Fuß oder mit dem Fahrrad unterwegs sind. Autofahrerinnen und Autofahrer müssen weiter einen Umweg fahren, weil der Fähranleger am Geestevorhafen noch kaputt ist. Die Fähre fährt jetzt erstmal am Willy-Brandt-Platz an der Seebäderkaie ab. News aus deiner Region haben wir wieder in einer Stunde für dich.
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7: Sonnig geht's ins Wochenende bei uns in Bremen und umzu. Der Freitag bleibt in erster Linie schön mit viel Sonne und bis zu 28 Grad. Im Laufe des Tages kann's aber noch mal ganz kurze Schauer geben, aber das bleibt tatsächlich selten. Das Wochenende wird dagegen durchwachsener mit mehr Wolken und wird auch insgesamt ein bisschen kühler. Die aktuellen Temperaturen. In Borgfeld 16 Grad und in Achim im Kreis Verden auch 16.
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8: Wir schauen auf die Straßen. Aktuell ist alles frei. Und der ja, bisher witzigste Blitzer der Woche kommt von Sven. Der schreibt nämlich, hier steht so ein Blitzer. steht direkt hinterm Baum. Der ist bestimmt nicht rechtens. Danke dir fürs Melden, Sven. Der steht in Bremen auf der Utbremer Straße, kurz vor der Ausfahrt zur B6 im Nordwestknoten. Da also aufpassen, dass,
7: da
8: du, dich,
7: so ein Blitzer.
8: dass du dich nicht so ärgerst wie Sven.
7: Mann, ey.
8: Unsere kostenlose Hotline für deine Blitzer und Verkehrsupdates 0800 10 22 400. Gesa und Markus sind hier.
7: Guten Morgen.
8: Rein geht's in den besten Tag der Woche jetzt mit den passenden Sounds zum Wachwerden. Kato und John, turn the lights off. 6.28 Uhr.

0: Guten Morgen.
1: Moin.
0: 6:34 Uhr. Jetzt die sweeteste gute Nachricht der Woche.
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1: Zu einem besonderen Einsatz mussten jetzt zwei Polizistinnen in Stur Farrel ausrücken. Auf dem Grundstück eines leerstehenden Hauses waren 4 Entenküken in einem alten Pool gefangen. Also Hosenbeine hochgekrempelt und rein ging für die Polizei in das alte Wasser. Die haben dann mit einem Kescher versucht, die Küken zu retten. Die sind aber immer wieder abgetaucht und an anderer Stelle wieder aufgetaucht. War ein bisschen wie ein Spiel für die wahrscheinlich. Mit viel Körpereinsatz haben sie es dann aber doch irgendwann geschafft, die 4 zu befreien und zu ihrer wartenden Entenmama zurückzubringen.
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0: Energy Bremen an deinem Freitagmorgen. Moin. 6.41 Uhr haben wir es. Kurz der Blick aufs Wetter für heute.
1: Der Freitag bringt Sonne und ein paar Wolken bei bis zu 28 Grad.
0: Und wir schauen schnell auf die Straßen. Eine Meldung habe ich von der A1 für dich. Bremen Richtung Osnabrück. Die Einfahrt Bremen-Arsten ist wegen eines Liegenbleibers gesperrt. Und der neueste Blitzer steht bei uns in Bremen auf der Utbremer Straße, kurz vor der Ausfahrt zur B6 im Nordwestknoten. Sunburn, jetzt zum Wachwerden am Freitag. Hier ist Homewrecker, 6.42 Uhr. Guten Morgen.

0: Guten Morgen am Freitag, 6:48 Uhr.
1: Hello, hello.
0: Energy Bremen ist hier. Endlich wieder.
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0: Ja, und es geht einiges bei uns in Bremen, Bremerhaven, Oldenburg und im Zug. Das ganze Wochenende ist zum Beispiel das Deichbrandfestival bei uns in Cuxhaven-Nordholz. Unter anderem mit Scooter, Materia, Cascada und so vielen mehr. Und das Beste ist, es gibt auch noch Tagestickets.
1: Voll nice. Für alle, die es ein bisschen chilliger wollen. Heute Abend gibt es Summer Beats auf dem John und Will Silo Hotel bei uns in Bremen. Da feiert ihr im Sonnenuntergang.
0: Diesel liegt in der Luft. Die Motoren ballern richtig laut. Morgen das große Traktor-Pulling-Event in Edewecht. Da ziehen diese PS-Monster ja solche Gewichtswagen über eine bestimmte Strecke. Alles raucht, alles qualmt.
1: Ja.
0: Also mehr Dorf-Party-Vibes gibt's nicht, weil abends gibt's auch noch eine After-Party.
1: Und auch am Samstag endlich wieder Fußball von Werder. Und zwar in Verden im Stadion am Berliner Ring empfängt der FC Verden 04 den SV Werder Bremen zum Freundschaftsspiel. Und das Beste auch hier, es gibt noch Tickets.
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0: Miley Cyrus mit Wrecking Ball. Irgendwie so ein bisschen die Hymne für alle Eltern von kleinen Kindern, finde ich. Die sind ja auch manchmal wie so eine kleine Abrissbirne. Kindergruß ziehen fühlt sich halt manchmal so ein bisschen an wie so eine Mischung aus LOL und Jackass. Also Kindern passieren ja einfach immer super lustige Dinge, aber richtig oft darfst du ja nicht drüber lachen. Und Jackass erklärt sich von selbst, ne? Story of my life.
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2: Dieser Track hier ist aktuell in jeder Insta-Story. Ja. DJ Allen mit Moving to the Sun. Und auch dein Ohrwurm wird das für heute. Ja. Gleich im Energy Bremen Youth Friday in der 7 Uhr Stunde.
0: Außerdem spielen wir dir Shireen David zusammen mit Sam Payne. Rich Girl, It Girl.
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4: 5:05. Ich bin Imme Kasten. Schönen guten Morgen. Die Pläne der Bundesregierung, um stärker gegen Steuerbetrug vorzugehen, kommen gut an. Die Organisation Finanzwende etwa, die Deutsche Steuergewerkschaft oder auch die Grünen begrüßen sie. Union und SPD wollen unter anderem härtere Strafen und eine zentrale Datenplattform für Bund und Länder. US-Präsident Trump hat seine Rede an die Nation dazu genutzt, erneut das US-Wahlsystem zu kritisieren. Es sei anfällig für Manipulation und Korruption. Das zeigen neue US-Geheimdienstinformationen. Konkrete Belege dafür nannte Trump nicht. Bremen wehrt sich gegen geplante Kürzungen beim Unterhaltsvorschuss. Bürgermeister Bovenschulte widerspricht der Darstellung, sein Land habe den Einsparungen zugestimmt. Bremen habe zwar einem Gesamtpaket von Bund und Ländern zugestimmt, die Kürzungen beim Unterhaltsvorschuss aber ausdrücklich abgelehnt. Geplant ist, die Unterstützung künftig nur noch bis zum 16. Geburtstag zu zahlen. Bisher gilt sie bis 18. Das WM-Finale am Sonntag ist auch eine Premiere. Zum ersten Mal überhaupt treffen in einem WM-Endspiel der amtierende Weltmeister und der amtierende Europameister aufeinander. Argentinien hat gegen Spanien außerdem die Chance, als erstes Team seit mehr als 60 Jahren den WM-Titel zu verteidigen.
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0: Die aktuellen Temperaturen in Bremen-Walle 17 Grad, in Dötling im Kreis Oldenburg 16. Maximal 28 Grad kriegen wir. Dazu bleibt es meistens trocken und sonnig. Heute Nachmittag kann es aber mal ganz kurz regnen.
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2: Vorsicht auf der A1 Bremen Richtung Osnabrück. Die Einfahrt Bremen-Arsten ist aktuell wegen eines Liegenbleibers gesperrt. Und A27 Bremen Richtung Walsrode. Im Bremer Kreuz ist die Überleitung zur A1 Richtung Hamburg wegen Bauarbeiten gesperrt. Geblitzt wird in Bremen auf der Utbremer Straße, kurz vor der Ausfahrt zur B6 im Nordwestknoten. Dankeschön an Sven fürs Bescheidgeben. Unsere kostenlose Hotline für deine Blitzer und Verkehrsupdates 0800 1022 400.
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2: Willkommen im besten Tag der Woche.
6: Happy Friday!
2: Gis und Markus bringen dich rein. 7:03 haben wir es. Und das hier sind Jennifer Lopez und David Guetta. Das sind die Friday-Vibes, die wir brauchen. Save me tonight!

0: Freitag ist einfach unser Lieblingstag.
1: Ist so.
0: Deswegen.
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0: Wir haben ganz viele neue Hits heute für euch am Start. Der nächste ist ein richtiger Ohrwurm und vor allem ist er gerade in jeder Insta-Story auf der ganzen Welt.
1: Also nicht, das ist ja nicht mal übertrieben, das ist ja wirklich, du öffnest Instagram und hörst diesen Song, du wirst, das kann ich so unterschreiben, du wirst diesem Song diesen Sommer nicht entkommen können. Keine Chance.
0: Ist ein französischer DJ, der im gleichen Management ist übrigens wie unser deutscher Robin Schulz und er war immer so ein bisschen die B-Nummer aus diesem Management. Mhm. Also den haben wir übrigens auch noch zu verkaufen. Mittlerweile hat sich das Ganze ein bisschen geändert. Er ist gerade der wahrscheinlich gehypteste DJ der Welt wegen dieses Songs.

0: Ein Track von Ultra Nate. Und allein diese Songschnipsel sind einfach das, was diesen Track ausmacht.
1: Ja, ich habe schon geguckt, es sind keine Lyrics. Es ist wirklich nur die Stimme so auseinandergekackt, weil es ist einfach nur Moving to the Sun und dann.
0: Ja. Michelle bei Energy Bremen.

Moving to the Sun im Energy Bremen New Hits Friday. Weiter geht's mit einem richtigen Classic. Hier sind Linkin Park, What I've Done. 6 Minuten nach 7. Einen schönen Start in den Freitag.

0: Fact.
1: Bitte?
0: Ich habe, als ich so 7 Jahre alt war, irgendwie in jedes Freundebuch immer geschrieben, ja, mein Lieblingsband ist Linkin Park, weil ich so einen Sommer lang gesagt habe, ich bin jetzt hart, ich höre jetzt Rock.
1: Okay, also das war ja sowas von gelungen. Davon ist ja nichts übrig geblieben in dir.
0: Nee, das stimmt.
1: Energy Bremen hier an deinem Freitag.
0: Guten Morgen.
1: 7:10, kurz der Blick aufs Wetter für heute.
0: Der Freitag wird meistens sonnig, bei 28 Grad maximal.
1: Neueste Meldung von den Straßen. A1 Bremen Richtung Osnabrück. Die Einfahrt Bremen-Asten ist wegen eines Liegenbleibers gesperrt. Neuester Blitzer bei uns in Bremen auf der Utbremer Straße. Kurz vor der Ausfahrt zur B6 im Nordwestknoten.

0: Dieses Wochenende ist das EDM-Wochenende des Jahres. Energy Bremen am Freitag, 15 Minuten nach 7. Gleich zwei der größten Elektro-Festivals der Welt sind an diesem Wochenende am Start. Perukaville, präsentiert von Energy, und auch das Tomorrowland 2026.
1: Crazy.
0: Weekend One ist an diesem Wochenende. Jetzt wird es ja so sein, dass die wenigsten von uns dabei sein werden.
1: Ja.
0: Aber wir haben gute Nachrichten.
1: Beide Festivals werden gelivestreamt, und zwar einfach auf YouTube.
0: Ja, genau,
1: auf den
0: ganzen
1: Kanälen.
0: Socials.
1: Und das ist ja mega geil, wenn du irgendwie das Gefühl hast, wenn, also es soll ja nicht so gutes Wetter werden, ein bisschen Regen. Dann sitzt du auf dem Sofa und denkst, boah, wie kann ich denn jetzt gute Stimmung hier reinholen? Ja, einfach irgendwie entweder Perukaville oder Tomorrowland.
0: Wirklich?
1: Weil die DJs geben sich da die Klinke in die Hand, die fahren von Weeze dann mal eben rüber nach Belgien und wieder zurück nach Weeze. Also es ist wirklich crazy, und da einfach mal abfeiern.
0: Party,
1: voll geil.
0: Surround-Anlage zu Hause im Wohnzimmer auf Anschlag,
1: ja.
0: Und gebt euch einfach die Livestreams von Perukaville und Tomorrowland. Viel Spaß beim Feiern im Wohnzimmer.

0: Hotel Mama ist einfach nicht mehr so in bei uns. Energy Bremen hier am Freitag, 7.21 Uhr haben wir es. In Niedersachsen wohnen deutlich weniger Studierende noch bei ihren Eltern als im Bundesdurchschnitt.
1: Bundesweit lebt fast jeder Vierte noch zu Hause. In Niedersachsen ist es nicht mal jeder Fünfte. In Bremen ist der Anteil ein bisschen höher, aber auch noch deutlich geringer als in den meisten Bundesländern. Insgesamt leben Männer übrigens im Studium häufiger noch zu Hause als Frauen.
0: Bei Mutti ist am besten. Noch mehr News aus deiner Region gibt's gleich in 2 Minuten bei Lars.

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6: Im Klimahaus findet heute eine ganz besondere Ferienaktion statt. Jan-Klaas Rosebrock aus der Redaktion. Da soll heute nämlich das größte Puzzle Bremerhavens entstehen. Es hat genau 16.000 Teile.
7: Und das Ganze funktioniert so. Jeder, der Lust hat, kann sich kostenlos eine Box mit 36 Puzzleteilen nehmen. Die werden anschließend zusammengesetzt, soweit kennt das wahrscheinlich jeder. Das fertige Segment wird dann direkt in das große Gesamtpuzzle eingefügt. So wächst das Motiv Stück für Stück. Wenn alles fertig ist, wird das Puzzle fixiert und dauerhaft im Klimahaus ausgestellt.
6: Da scheint die Polizei in Wilhelmshaven Volltreffer gelandet zu haben. Die Beamten haben ein Mehrparteienhaus in der Ebertstraße durchsucht, weil es Hinweise gab, dass dort mit Drogen gehandelt wird. In der Wohnung eines 36-jährigen Mannes hat die Polizei dann größere Mengen verschiedener Drogen, eine Schreckschusspistole, ein Messer, Bargeld und gefälschte Ausweise entdeckt. In Emden wird's ab heute voll. Bis Sonntag läuft da das Delft- und Hafenfest. Rund 100.000 Besucherinnen und Besucher werden erwartet. Unter anderem gibt's ein Schlauchbootrennen, eine Kindermeile und Live-Musik. Und abschließend gibt's einen verkaufsoffenen Sonntag. Los geht's in Emden heute um 14 Uhr. News aus deiner Region haben wir wieder in einer Stunde für dich.
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8: Sonnig geht's ins Wochenende bei uns.

0: In Bremen und umzu. Der Freitag bleibt in erster Linie schön mit viel Sonne und bis zu 28 Grad. Im Laufe des Tages kann es aber noch mal ganz kurze Schauer geben, aber das bleibt tatsächlich selten. Das Wochenende wird dagegen durchwachsener mit mehr Wolken und wird auch insgesamt ein bisschen kühler. Die aktuellen Temperaturen. In Teneva 17 Grad und in Twistring im Kreis Diepholz auch 17.
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2: Das können wir ganz fix machen. Alles frei soweit. Einen Blitzer haben wir. Steht bei uns in Bremen auf der Utbremer Straße, kurz vor der Ausfahrt zur B6 im Nordwestknoten. Den hat uns Sven gemeldet. Danke dir fürs Bescheidgeben. Unsere WhatsApp-Nummer für deine Blitzer und Verkehrsupdates 0173 680 5712. Okay, soll Markus hier.
0: Guten Morgen.
2: Einen schönen Start in den Freitag. 7.26 Uhr haben wir's.
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0: Guten Morgen. Morgen. Bis nach 7:30. Energy Bremen ist hier. Was es manchmal bringt, alle Zelte in der Heimat abzubrechen und in eine ganz neue Stadt zu ziehen. Vielleicht bist du 5 Jahre später einfach ein Weltstar.
1: Genau, diese Story hat der deutsche DJ Bund, gebürtig aus Stuttgart, ist vor 5 Jahren nach Hamburg gezogen, zu uns in den Norden. Hat er als Flinkfahrer gearbeitet, also so Lebensmittel ausgefahren, in Clubs gearbeitet und immer Musik produziert. Mittlerweile spielt er Solo-Shows auf der ganzen Welt. Das sind wirklich sehr emotionale Shows, könnt ihr euch gerne mal bei Insta anschauen. Und er ist einer der gehyptesten DJs der Welt. So schnell kann's gehen. Ja, hier schön. Ist er mit Trippin' bei Energy Bremen.

0: Molly Humberstone bei Energy Bremen. Morgen. 7:43 Uhr. Die können wir übrigens auch nächsten Monat bei uns in Dangerst erleben. Später auf dem Watten Schlickfest am Sonntag, am 2.8.
1: Hoffentlich bringt sie Gummistiefel mit.
0: Ja, das braucht sie auf jeden Fall.
1: Schauen wir kurz aufs Wetter. Der Freitag bringt Sonne und Wolken bei bis zu 28 Grad.
0: Der Blick auf die Straßen ist im Moment langweilig, aber so wollen wir es ja. Aktuell alles frei. Ein Blitzer steht bei uns in Bremen auf der Utbremer Straße, kurz vor der Ausfahrt zur B6 im Nordwestknoten. Ihr wollt Friday Vibes?
1: Friday.
0: Also deutscher kann man es auch nicht aussprechen. Ihr bekommt

0: schon mal an genau diesen Sound hier. Den hörst du nämlich heute die ganze Nacht lang. Nur Hits von David Guetta, Simon Aiken, Sexy Bitch oder auch Usher oder Ty Cruz oder Rihanna. Im Viertel Oldenburg gibt es heute wieder die 2010er Party, da ist wirklich immer Full House.
1: Energy Bremen hier an deinem Freitag. Wir checken für dich, was geht an diesem Wochenende. Für alle, die mal so ein bisschen was Außergewöhnliches probieren wollen, zum Beispiel feiern auf dem Schiff, das wäre doch was. Das geht bei uns in Bremen heute Abend auf der MS Oceana. Hier feiert ihr heute die Ü30 Hip-Hop Boat Party.
0: Ich weiß nicht, ob mir das schlecht werden würde.
1: Ach, ich glaube, die fahren nicht so wild.
0: Am Samstag arbeiten wir dann entweder gegen den Kater an oder gönnen uns einfach eine Abkühlung beim Arschbomben-Contest im Freibad Blumenthal.
1: Hättest du da gute Chancen? Kannst du eine gute Arschbombe?
0: Ich sag mal so, ich brauche gar nicht groß eine Arschbombe. Auch wenn ich so reinspringe, macht das eine große Welle. Von daher gewinne ich das Ding, glaube ich.
1: Okay.
2: Hello, it's Mark Smith. 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
3: Und wir haben eine pickepackevolle Friday-Playlist für dich. Gleich. Shakira stürmt uns schon mal ein aus WM-Finale am Sonntag. Die, gleich direkt nach 8.

0: 5 vor 8. Ich bin Imme Kasten. Schönen guten Morgen. Die Vaterschaft von Bundestagsunionsfraktionschef Spahn sorgt weiter für Diskussionen. Weil er für die Familiengründung eine Leihmutter in den USA nutzte, werfen ihm Kritiker Doppelmoral vor. Leihmutterschaft in Deutschland ist verboten, auch weil Spahns Partei CDU gegen eine Aufweichung des Verbots ist. Aus der Frauenunion gibt es inzwischen Rücktrittsforderungen. Die Pläne der Bundesregierung, um stärker gegen Steuerbetrug vorzugehen, kommen gut an. Die Organisation Finanzwende etwa, die Deutsche Steuergewerkschaft oder auch die Grünen begrüßen sie. Union und SPD wollen unter anderem härtere Strafen und eine zentrale Datenplattform für Bund und Länder. Heftige Unwetter haben im Südwesten Deutschlands Schäden angerichtet. Bäume wurden umgerissen und Dächer beschädigt. In Ulm krachte ein Baum auf ein fahrendes Auto. Verletzt wurde niemand. Laut deutschem Wetterdienst brachte eine sogenannte Superzelle Orkanböen und große Hagelkörner mit sich. US-Präsident Trump ist am Sonntag beim Finale der Fußball-WM zwischen Spanien und Argentinien im Stadion dabei. Das hat das Weiße Haus bestätigt. Für den US-Präsidenten ist das Ganze nicht ganz ohne Risiko. Als er letztes Jahr beim Finale der Club-WM dabei war, wurde Trump von Fans ausgebuht.
1: Und am Ende, Plot-Twist, USA gewinnt trotzdem, obwohl sie nicht im Finale sind.
2: Energy-Bremen-Wetter. Nee, Infantino, der klärt das schon, dass Argentinien das irgendwie gewinnt, keine Sorge. Okay. Mit Sonne geht's in Richtung Wochenende. Der Freitag bleibt aber nicht ganz trocken. Zwar ist es meistens sonnig, kann aber heute Nachmittag noch mal kurz nass werden bei bis zu 28 Grad. Aktuell in der Bremer Überseestadt 17 Grad. In Amelhausen im Kreis Oldenburg auch 17.
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1: Mit guten News von den Straßen, soweit ist alles frei. Aber zwei Blitze haben wir von euch erhalten. Einmal B75 Richtung Bremen, Höhe Abfahrt Hochding und bei uns in Bremen auf der Utbremer Straße. Kurz vor der Ausfahrt zur B6 im Nordwestknoten. Björn und Sven, vielen Dank fürs Bescheidgeben. Unsere kostenlose Hotline für deine Blitzer und Verkehrsupdates. 0800 10 22 400.
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1: Hallo zusammen, Gesa und Markus sind hier.
2: Hallo.
1: Rein geht's in den Freitag. 3 Minuten vor 8 haben wir's und gleich versorgen wir euch wieder mit dem besten Event, was ihr am Wochenende machen könnt. 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

0: Guten Morgen, Energy Bremen ist hier um 8:03. 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

0: Und jetzt geht's für uns in die Achterbahn. Energy Bremen am Freitag.
1: Moin.
0: Viertel nach acht haben wir es mittlerweile. Du klärst dir jetzt mit etwas Glück Tickets für den Jala-Park, für die ganze Family.
1: Leonie arbeitet im Krankenhaus in Lilienthal. Du sitzt gerade mit deinen Kolleginnen im Büro zusammen und ihr wollt gemeinsam in den Jala-Park?
2: Ja, ganz genau.
0: Habt ihr einen gemeinsamen Ausflug geplant oder mit wem willst du in den Jala-Park?
2: Ja, das war gerade ganz spontan, dass wir das gehört haben und dachten, dann planen wir einen gemeinsamen Ausflug.
0: Ja, cool. Sehr gut. Vier Tickets gibt's für dich, wenn du jetzt 5 Fragen in 30 Sekunden richtig beantwortest in unserem Achterbahn-Quiz. Du bist ready?
2: Ich bin hoffentlich ready.
1: Das schaffen wir.
0: Das ist ganz easy. Also, wir setzen uns rein und dann geht's gleich los.
1: Okay. Welches Tier trägt sein Haus immer auf dem Rücken rum?
2: Schildkröte oder Schnecke?
1: Eine Schnecke ist richtig. Wie nennt man ein Zebra-Baby?
2: Oh.
1: Kannst auch weiter sagen, wenn du es nicht weißt.
2: Weiter.
1: Ein Fohlen. Aber Fohlen ist richtig. Lassen wir gelten. Was benutzen Elefanten zum Trinken?
2: Wasser?
1: Nee, womit?
2: Den Rüssel.
1: Den Rüssel, richtig. Wie viele A's sind im Wort Kapibara?
2: Drei.
1: Drei ist richtig. Und wie macht ein Esel?
0: I-A, I-A ist richtig.
1: Man kann es hören. Ja, so ein bisschen die Verbindung war nicht so gut, aber ich hab's erraten. Das sind 5 richtige.
0: Damit gehen die Tickets an euch.
2: Ah, oh, mega, danke.
0: Grüßt das ganze Büro von uns und macht nicht mehr so dolle heute auf der Arbeit. Bald ist Wochenende.
2: Vielen Dank. Dankeschön. Da freuen wir uns sehr.

0: Die Hundestadt wird zur Hundestadt. Das ist mein Lieblingsgag von heute Morgen. Energy Prämie am Freitag, 8.25 Uhr. Immer mehr Menschen in Oldenburg legen sich einen Hund zu.
1: In den letzten Jahren sind die Zahlen krass nach oben gegangen. Anfang dieses Jahres waren es über 7.400 registrierte Hunde, ein Plus von 20% in den letzten 10 Jahren. Und auch bei den Einnahmen der Hundesteuer merkt die Stadt den Hundehype.
0: Ja, ist auch einfach das Geilste, was man machen kann. Also gerade so als Family, so ein Hund, einfach so ein tolles Haustier. Grüße an Sam, I love you.
1: Dein
0: you're,
1: Hund, ja.
0: You're my hero. Noch mehr News aus deiner Region gibt's in 2 Minuten bei Lars.
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5: Viele Autofahrerinnen und Autofahrer werden ab morgen eine andere Strecke fahren müssen. Die Ritterhuder Heerstraße wird wegen Bauarbeiten bis Ende des Monats komplett gesperrt. Das betrifft den Abschnitt zwischen der Wümmebrücke bei Ritterhude bis zur A27. Die Ritterhuder Straße ist eine direkte Verbindung zwischen dem Landkreis Osterholz und Bremen. Ehrlich jetzt, mitten im Sommer und damit in der Hauptreisezeit baut die Bahn wochenlang an einer Eisenbahnbrücke in Emden. Das bedeutet, eine direkte Verbindung an die Küste und auf viele ostfriesische Inseln fällt jetzt weg. Die meisten Züge beginnen und enden in Leer. Reisende müssen auf Busse umsteigen, in denen sind Fahrräder oft verboten. Die Bahn sagt, dass der Zeitpunkt der Baumaßnahmen abgestimmt war. Die Stadt Emden hingegen kann nicht nachvollziehen, warum die Brückensperrung in die Sommerferien gelegt wurde. Ab heute fährt die Weserfähre zwischen Blexen und Bremerhaven wieder. Allerdings nur für diejenigen, die zu Fuß oder mit dem Fahrrad unterwegs sind. Autofahrerinnen und Autofahrer müssen weiter einen Umweg fahren, weil der Fähranleger am Geestevorhafen noch kaputt ist. Die Fähre fährt jetzt erstmal am Willy-Brandt-Platz an der Seebäderkaie ab. News aus deiner Region haben wir wieder in einer Stunde für dich.
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6: Sonnig geht's ins Wochenende bei uns in Bremen und umzu. Der Freitag bleibt in erster Linie schön mit viel Sonne und bis zu 28 Grad. Im Laufe des Tages kann's aber noch mal ganz kurze Schauer geben, aber das bleibt tatsächlich selten. Das Wochenende wird dagegen durchwachsener mit mehr Wolken und wird auch insgesamt ein bisschen kühler. Die aktuellen Temperaturen. In Hornlehe 18 Grad und in Halshorn im Kreis Osterholz auch 18.
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7: Vorsicht, ein brennender LKW auf der A28 Bremen Richtung Oldenburg zwischen Garnekesee West und Raststätte Haßbruch Nord. A28 Oldenburg Richtung Bremen. Vorsicht, Gegenstände. Dreieck stur in der Überleitung zu A1 Richtung Bremen. Und nochmal Gegenstände auf der A29 Wilhelmshaven Richtung Oldenburg zwischen Oldenburg-Obenstede und Oldenburg-Hafen. Geblitzt wird auf der B75 Richtung Bremen, Höhe der Abfahrt Huchting und in Bremen auf der Utbremer Straße, kurz vor der Ausfahrt zur B6 im Nordwestknoten. Björn, Winnie und an Sven, vielen Dank fürs Bescheid geben. Unsere kostenlose Hotline für deine Blitzer- und Verkehrsupdates 0800 10 22 400. Gesa und Markus sind
6: guten
7: hier.
6: Morgen.
7: Kommt gut rein in den Freitag. Bester Tag der Woche. Es ist 8:30 Uhr. Guten Morgen.

0: 8.37 Uhr, die sweeteste Nachricht des Morgens, kommt von Gesa.
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2: Zu einem besonderen Einsatz mussten jetzt zwei Polizistinnen in Stur Farrel ausrücken. Auf dem Grundstück eines leerstehenden Hauses waren vier Entenküken in einem alten Pool gefangen. Also Hosenbeine hochgekrempelt und rein ging für die Polizei in das alte Wasser. Die haben dann mit einem Kescher versucht, die Küken zu retten. Die sind aber immer wieder abgetaucht und an anderer Stelle wieder aufgetaucht. War ein bisschen wie ein Spiel für die wahrscheinlich. Mit viel Körpereinsatz haben sie es dann aber doch irgendwann geschafft, die vier zu befreien und zu ihrer wartenden Entenmama zurückzubringen.
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0: Schönen guten Morgen, Energy Moin. Brennt hier am Freitag, 8.47 Uhr. Kurz der Blick aufs Wetter für heute.
1: Der Freitag bringt Sonne, aber auch ein paar Wolken bei bis zu 28 Grad.
0: Die neueste Meldung von den Straßen kommt von der A28 Bremen Richtung Oldenburg. Zwischen Garnekesee West und Raststätte-Hasbruch Nord brennt ein LKW. Neuester Blitzer bei uns in Bremen auf der Schwachhauser Heerstraße auf Höhe des Focke-Museums stadteinwärts. Heute ist ein großer Tag für alle Gracie Abram-Fans.
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1: Heute kommt ihr neues Album Daughter from Hell raus. Ja. Und geschrieben hat sie das mit einem Mann, der bei mir schon für sehr viele Tränen gesorgt hat.
0: Warum?
1: Aaron Dessner heißt er. Der Name sagt den meisten natürlich nichts, außer man ist so ein bisschen crazy wie ich. Das ist einer der besten Freunde und Lieblingskollaborators hier von Taylor Swift. Und immer wenn irgendwas emotional klingt oder die Lyrics eintreffen, dann ist meistens er da irgendwie im Bilde. Auch wenn die Musik gar nicht so sad ist, wenn man genau hinhört bei Gracie Abrams, ist es dann doch deep.
0: Jetzt für dich, heute rausgekommen aus ihrem neuen Album Daughter from Hell. Das ist Minibar von Gracie Abrams.

0: schönste Minibar, die es so gibt.
1: Ja.
0: Gracie Abrams, ganz neu bei Energy Bremen von ihrem neuen Album Daughter from Hell, heute rausgekommen. Schön, oder?
1: Absolut schön. Richtig toller Vibe. Und zum ersten Mal macht eine Minibar gute Laune. Also eigentlich sind wir aber genervt von den Preisen. Ja. Die spinnen da hier 9 Euro für eine Cola.

0: 5 vor 9. Ich bin Imme Kasten. Schönen guten Morgen. Die Vaterschaft von Bundestagsunionsfraktionschef Spahn sorgt weiter für Diskussionen. Weil er für die Familiengründung eine Leihmutter in den USA nutzte, werfen ihm Kritiker Doppelmoral vor. Leihmutterschaft in Deutschland ist verboten, auch weil Spahns Partei CDU gegen eine Aufweichung des Verbots ist. Aus der Frauenunion gibt es inzwischen Rücktrittsforderungen. US-Präsident Trump hat seine Rede an die Nation dazu genutzt, erneut das US-Wahlsystem zu kritisieren. Es sei anfällig für Manipulation und Korruption. Das zeigen neue US-Geheimdienstinformationen. Konkrete Belege dafür nannte Trump nicht. Die geplante Zuckersteuer soll schon im kommenden Jahr 650 Millionen Euro einbringen. Besteuert werden zuckergesüßte Getränke, sagte Bundesgesundheitsministerin Wagen dem Redaktionsnetzwerk Deutschland. Die Mehreinnahmen sollen an die Krankenkassen gehen und die Versicherten entlasten. Um die neuesten Entwicklungen im Bereich künstliche Intelligenz geht es ab heute auf einer Weltkonferenz in Shanghai. Hunderte Startups und Tech-Konzerne sind dabei. In Deutschland wird KI immer mehr genutzt. Im Bereich Entwicklung hängt Deutschland aber hinterher, heißt es von Bitkom.
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2: Die aktuellen Temperaturen in Bremen-Borkfeld 19 Grad, in Friedrichsfehn im Ammerland auch 19. Maximal 28 Grad sind heute drin. Dazu bleibt es meistens trocken und sonnig. Heute Nachmittag kann es aber mal ganz kurz regnen.
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3: Vorsicht, ein brennender LKW auf der A28 Bremen Richtung Oldenburg zwischen Gannekesee West und Raststätte Hasbruch Nord. A28 Oldenburg Richtung Bremen. Im Dreieck Stur in der Überleitung zur A1 Richtung Bremen liegen Gegenstände. A29 Wilhelmshaven Richtung Oldenburg zwischen Oldenburg-Ohmstede und Hafen liegen ebenfalls Gegenstände. Geblitzt wird heute Morgen auf der B75 Richtung Bremen, Höhe Abfahrt Hochding. Zweimal in Bremen, einmal Utbremer Straße, kurz vor der Ausfahrt zur B6 im Nordwestknoten und nochmal Bremen, Schwachhauser Heerstraße auf Höhe des Focke-Museums, Stadt einwärts. Björn, Winnie und Sven, danke schön fürs Bescheid geben. Unsere kostenlose Hotline für deine Blitzer- und Verkehrsupdates 0800 10 22 400.
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3: Hallo, einen schönen guten Morgen. Gesa und Markus sind hier. Welcome to
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3: Willkommen in der besten Stunde des Tages. Es geht rein in die 2000er und 2010er. Und den Anfang macht kein geringerer als der Mann mit dem schönsten Haus am See. Hier ist Peter Fox. Schönen Freitag.
2: Moin.
3: 3 Minuten vor 9 haben wir es. Guten Morgen.

0: daran denke, kann ich's eigentlich kaum erwarten.
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0: Welcome! Energy Bremen ist hier am
1: Hallo.
0: Freitag. 9:04 haben wir es und das ist die Energy Bremen Happy Hour mit den Sounds aus den 2000ern und 2010ern. Jetzt Elkan und Eminem und für Tatjana aus Bremervörde ist es ein ganz besonderer Song.
1: Da kann ich mich an eine Zeit in der Oberstufe erinnern, wo man dann so in der Abi-Vorbereitung war und tatsächlich weniger Schule hatte, sondern mehr irgendwo auf der Wiese mit den Autos war und einfach eine geile Zeit hatte.
0: Sag's doch, Tatjana, wie es ist. Mehr gesoffen hat.

0: Der Mann, der gerade frisch ausgestattet ist mit einem Weltrekord.
1: Krass, ja.
0: Pitbull bei Energy Bremen. Weltrekord für die meisten Glatzen auf einem Konzert. 22.000 Menschen
1: das
0: mit
1: so
0: Bald Cap, mit dieser Glatzenmaske.
1: Ja.
0: Letztes Wochenende in London. Jetzt Beyoncé zum Start ins Wochenende. Hier ist Crazy in Love. Habt einen schönen Freitag.

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2: Im Klimahaus findet heute eine ganz besondere Ferienaktion statt. Jan-Klaas Rosebrock aus der Redaktion. Da soll heute nämlich das größte Puzzle Bremerhavens entstehen. Es hat genau 16.000 Teile.
3: Und das Ganze funktioniert so. Jeder, der Lust hat, kann sich kostenlos eine Box mit 36 Puzzleteilen nehmen. Die werden anschließend zusammengesetzt. Soweit kennt das wahrscheinlich jeder. Das fertige Segment wird dann direkt in das große Gesamtpuzzle eingefügt. So wächst das Motiv Stück für Stück. Wenn alles fertig ist, wird das Puzzle fixiert und dauerhaft im Klimahaus ausgestellt.
2: Da scheint die Polizei in Wilhelmshaven Volltreffer gelandet zu haben. Die Beamten haben ein Mehrparteienhaus in der Ebertstraße durchsucht, weil es Hinweise gab, dass dort mit Drogen gehandelt wird. In der Wohnung eines 36-jährigen Mannes hat die Polizei dann größere Mengen verschiedener Drogen, eine Schreckschusspistole, ein Messer, Bargeld und gefälschte Ausweise entdeckt. In Emden wird's ab heute voll. Bis Sonntag läuft da das Delft- und Hafenfest. Rund 100.000 Besucherinnen und Besucher werden erwartet. Unter anderem gibt's ein Schlauchbootrennen, eine Kindermeile und Live-Musik. Und abschließend gibt's einen verkaufsoffenen Sonntag. Los geht's in Emden heute um 14 Uhr. News aus deiner Region haben wir wieder in einer Stunde für dich.
4: Bremen-Wetter. Mit Sonne geht's in Richtung Wochenende. Der Freitag bleibt aber nicht ganz trocken. Zwar ist es meistens sonnig, kann aber heute Nachmittag noch mal ganz kurz nass werden bei bis zu 28 Grad. Aktuell in Bremen-Hornlehe 21 Grad, in Weihe im Kreis Diepholz auch 21.
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5: Vorsicht, Gegenstände.

0: immer noch auf der 29 Wilhelmshaven Richtung Oldenburg zwischen Oldenburg-Umstede und Oldenburg-Hafen. Mehr Zeit einplanen auf der A1 Osnabrück Richtung Bremen zwischen Bremen-Brinkum und Asten, 3 Kilometer Stop and Go. Und es brennt noch ein Fahrzeug, genauer gesagt ein LKW auf der A28 Bremen Richtung Oldenburg zwischen Gannekesee Ost und Raststätte Hasbruch Nord, hier 3 Kilometer Stau. Rüber zu den Blitzern, B75 Richtung Bremen, Höhe der Abfahrt Huchting. In Bremen auf der Utbremer Straße, kurz vor der Ausfahrt zur B6 im Nordwestknoten. Bremen-Schwachhauser Heerstraße auf Höhe des Focke-Museums stadteinwärts. Und in Oldenburg stehen sie auf der Alexanderstraße stadteinwärts auf Höhe Haus Nummer 90. Hier wird aus einem silbernen Golf geblitzt. Björn, Winnie und Sven, Dankeschön fürs Bescheid geben. Unsere kostenlose Hotline für deine Blitzer und Verkehrsupdates 0800 10 22 400. Rein geht's in den besten Tag der Woche.
1: Morgen.
0: Gesa und Markus sind hier mit der Happy Hour. Das sind die Sounds aus den 2000ern und 2010ern. Jetzt Lil Nas X und Billy Ray Cyrus, Old Town Road. 2 vor halb 10.

0: Miley Cyrus mit Wrecking Ball. Irgendwie so ein bisschen die Hymne für alle Eltern von kleinen Kindern, finde ich. Die sind ja auch manchmal wie so eine kleine Abrissbirne. Kindergruß ziehen fühlt sich halt manchmal so ein bisschen an wie so eine Mischung aus LOL und Jackass. Also Kindern passieren ja einfach immer super lustige Dinge, aber richtig oft darfst du ja nicht drüber lachen. Und Jackass erklärt sich von selbst, ne? Story of my life.
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0: Richtig cool geht's durch den Vormittag.
3: I've been fucking hoes and popping pillies, man, I feel just like a rockstar.
0: Mit Post Malone und Rockstar. Außerdem gibt's die frisch verheiratete Taylor Swift. Mit ihrem neuen Song I Knew It, I Knew You. Beides in der nächsten halben Stunde bei uns.
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4: 5:10. Ich bin Imme Kasten. Schönen guten Tag. Die Vaterschaft von Bundestagsunionsfraktionschef Spahn sorgt weiter für Diskussionen. Weil er für die Familiengründung eine Leihmutter in den USA nutzte, werfen ihm Kritiker Doppelmoral vor. Leihmutterschaft in Deutschland ist verboten, auch weil Spahns Partei CDU gegen eine Aufweichung des Verbots ist. Aus der Frauenunion gibt es inzwischen Rücktrittsforderungen. Die Grünen und die Organisation Finanzwende begrüßen die härtere Gangart der Bundesregierung gegen Steuerbetrüger. Die Deutsche Steuergewerkschaft spricht von einem guten Signal. Unter anderem sieht der Aktionsplan höhere Strafen und bessere Vernetzung der Behörden vor. Mehrere Krankenkassen sollen sich mit einem riskanten Immobilienfonds verzockt haben. Nach Recherchen unter anderem der Süddeutschen Zeitung sollen die Kassen mindestens 170 Millionen Euro in den Fonds gesteckt haben. Eigentlich gelten strenge Regeln. Sie dürfen nur in risikoarme Anlagen investieren. Im aktuellen ZDF-Politbarometer landet die SPD nur noch auf Platz 5. Grüne und Linke ziehen in der Umfrage an der Regierungspartei vorbei. Stärkste Kraft bleibt die AfD. Sie liegt mit 27% deutlich vor der Union mit 23%.
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0: Heute ist die Sonne auf jeden Fall wieder so richtig am Start für uns bei 26 Grad maximal. Am Bremer Unisee haben wir schon 23 Grad und am Freibad Grünhöfe in Bremerhaven auch 23.
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0: Wie immer auf der A1 in beiden Richtungen 3 Kilometer Stop and Go vor der Baustelle auf der Weserbrücke. Und es wird geblitzt in Bremen auf der Schwachhauser Heerstraße auf Höhe des Focke-Museums stadteinwärts. Und in Oldenburg auf der Alexanderstraße stadteinwärts, da blitzen sie aus einem silbernen Golf heraus. Björn, Winnie, Hajo und Sven, vielen Dank euch fürs Melden. Unsere kostenlose Hotline für deine Blitzer und Verkehrsupdates ist die 0800 10 22 400.
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0: Hoch die Hände, Wochenende, die Zeit rast. Es ist schon wieder Freitag und die WM geht auch zu Ende. Wir quatschen gleich drüber, was uns da erwartet. Wir haben es jetzt 2:02. Ich bin Jette, moin.

Live. Mit Leonie geht's durch deinen Vormittag bei Energy Bremen. 10:05 haben wir es jetzt genau. Beim WM-Finale am Sonntag wird es nicht nur eine krasse Halbzeitshow geben mit Shakira, Justin Bieber, BTS, sondern es wird auch eine Closing-Zeremonie geben, wenn das Spiel durch ist. So langsam kann man sich fragen, ob man bei einem Fußballspiel oder einem Festival ist eigentlich. Aber mega geil, Headliner der Aftershow ist Post Malone. Den gibt's jetzt auch hier für dich mit Rockstar.

0: Energy Bremen um 21:15 und zack, schon ist die Woche rum.
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0: Heute Abend kannst du modernes direkt steil gehen bei der 2000er Party. Es sind einfach die besten Songs der Welt. Um 23 Uhr geht's los. Morgen wird es Zeit für einen Sprung ins Wasser und zwar mit dem Purpose voran. Von 14 bis 16 Uhr findet der Arschbomben-Contest im Freibad Blumenthal statt. Wer am meisten Wasser aus dem Becken spritzt, der gewinnt. Am Sonntag bekommt dein Kleiderschrank da mal wieder ein bisschen Zuwachs. Beim Flohmarkt auf dem Veranstaltungsgelände in Zeven kannst du stöbern ohne Ende.
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0: Es ist wirklich unfassbar, wie brutal dieser Streit zwischen zwei Teenies gewesen sein muss. Energy Bremen um gleich 10:55. Richtig krasse Story. Auf dem Schulhof des Albertus Magnus Gymnasiums in Friseute haben sich zwei 14-Jährige richtig heftig geprügelt. Einer wurde schwer verletzt dabei. Und das Ganze wurde auch noch gefilmt und bei Social Media hochgeladen. Sich prügeln ist schon schlimm genug, aber mit Film ist natürlich auch strafbar. Noch mehr aus deiner Region gibt's in einer Minute bei Lars.
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9: Viele Autofahrerinnen und Autofahrer werden ab morgen eine andere Strecke fahren müssen. Die Ritterhuder Heerstraße wird wegen Bauarbeiten bis Ende des Monats komplett gesperrt. Das betrifft den Abschnitt zwischen der Wimmelbrücke bei Ritterhude bis zur A27. Die Ritterhuder Straße ist eine direkte Verbindung zwischen dem Landkreis Osterholz und Bremen. Ehrlich jetzt, mitten im Sommer und damit in der Hauptreisezeit baut die Bahn wochenlang an einer Eisenbahnbrücke in Emden. Das bedeutet, eine direkte Verbindung an die Küste und auf viele ostfriesische Inseln fällt jetzt weg. Die meisten Züge beginnen und enden in Leer. Reisende müssen auf Busse umsteigen, in denen sind Fahrräder oft verboten. Die Bahn sagt, dass der Zeitpunkt der Baumaßnahmen abgestimmt war. Die Stadt Emden hingegen kann nicht nachvollziehen, warum die Brückensperrung in die Sommerferien gelegt wurde. Ab heute fährt die Weserfähre zwischen Blexen und Bremerhaven wieder. Allerdings nur für diejenigen, die zu Fuß oder mit dem Fahrrad unterwegs sind. Autofahrerinnen und Autofahrer müssen weiter einen Umweg fahren, weil der Fähranleger am Geestevorhafen noch kaputt ist. Die Fähre fährt jetzt erstmal am Willy-Brandt-Platz an der Seebäderkaie ab. News aus deiner Region haben wir wieder in einer Stunde für dich.
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0: 23 Grad haben wir am Weserstrand in Bremerhaven und 24 Grad sind es am Weichelsee in Rothenburg. Mit ganz viel Sonne starten wir ins Wochenende, dazu 26.

0: 25 Grad maximal.
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0: Wir starten rein mit einer Warnmeldung. Auf der A29 Wilhelmshaven Richtung Oldenburg. Zwischen Oldenburg-Ohmstede und Oldenburg-Hafen liegen Gegenstände auf dem rechten Fahrstreifen. Fahrt da bitte besonders vorsichtig. Dann haben wir Stau, wie immer, auf der A1 in beiden Richtungen. 3 Kilometer Stop-and-Go vor der Baustelle auf der Weserbrücke. Geblitzt wird in Bremen auf der Schwachhauser Heerstraße auf Höhe des Focke-Museums stadteinwärts. Und in Oldenburg auf der Alexanderstraße stadteinwärts blitzen sie aus einem silbernen Golf raus. Björn, Winnie, Hajo und Sven, vielen Dank euch fürs Melden. Unsere WhatsApp-Nummer für deine Blitzer- und Verkehrsupdates ist die 0173 685 712. 2 Minuten vor 10:30 haben wir es jetzt. Ich bin Jette und ich begleite dich durch deinen Vormittag. Moin!
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Du hörst Energy Bremen um 11:04 und als ich so 16, 17 war, da gab es einen Schuh, den hatten fast alle. Wenn du in deinen Air Force kommst. Air Force One kennst du vielleicht auch von deinen Kids oder hast du vielleicht ja sogar selbst. Und immer wenn ich diesen Song von Bowser und Fastboy höre, fühle ich mich deshalb komplett in meine Teenie-Zeit zurückversetzt. Und ich weiß noch, wie cool ich mich mit diesem Schuh gefühlt habe. Also, ich würde sagen, wir fühlen uns jetzt alle mal ein bisschen cool zusammen mit Bowser und Fastboy.

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1: Wer hat die schöne Pflanze von der Uni-Göttin geklaut? Wir haben es gleich 10:45 am Donnerstagvormittag. Nee, Freitag ist ja schon. Freitagvormittag. Und die Knolle einer seltenen Titanenwurz wurde aus dem Botanischen Garten geklaut. So eine haben wir ja auch in der Botanika in Bremen. Und die ist wirklich richtig, richtig schwer. Die Pflanze in Göttingen, die hätte bald ihre riesige Blüte entfaltet und sieht auch wirklich wunderschön aus, gibt allerdings einen kleinen Nebeneffekt. Das Ding stinkt bestialisch nach Aas. Also die Diebe, die werden noch ordentlich Freude mit dem Ding haben.

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3: Wir stimmen uns jetzt schon mal auf die Party am Wochenende ein. Cynical von Two Colors und so ein bisschen Deutsch-Indie-Pop darf natürlich auch nicht fehlen. Von Payan und Dalton.
4: Versprich mir einfach, dass du bei mir bleibst.
3: Versprich mir gibt's in der nächsten halben Stunde für dich.
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5: 5:11. Ich bin Imme Kasten. Schönen guten Tag. Unionsfraktionschef Spahn sorgt mit seiner Vaterschaft durch eine Leihmutter weiter für Diskussionen. Grünen Gesundheitsexperte Dahmen etwa wirft Spahn gegenüber dem Redaktionsnetzwerk Deutschland Doppelstandards vor. In Deutschland ist Leihmutterschaft verboten. Spahn hatte sich gegen eine Gesetzesänderung ausgesprochen. US-Präsident Trump hat seine Rede an die Nation dazu genutzt, erneut das US-Wahlsystem zu kritisieren. Es sei anfällig für Manipulation und Korruption. Das zeigen neue US-Geheimdienstinformationen. Konkrete Belege dafür nannte Trump nicht. Bremen wehrt sich gegen geplante Kürzungen beim Unterhaltsvorschuss. Bürgermeister Bovenschulte widerspricht der Darstellung, sein Land habe den Einsparungen zugestimmt. Bremen habe zwar einem Gesamtpaket von Bund und Ländern zugestimmt, die Kürzungen beim Unterhaltsvorschuss aber ausdrücklich abgelehnt. Geplant ist, die Unterstützung künftig nur noch bis zum 16. Geburtstag zu zahlen. Bisher gilt sie bis 18. Das WM-Finale am Sonntag ist auch eine Premiere. Zum ersten Mal überhaupt treffen in einem WM-Endspiel der amtierende Weltmeister und der amtierende Europameister aufeinander. Argentinien hat gegen Spanien außerdem die Chance, als erstes Team seit mehr als 60 Jahren den WM-Titel zu verteidigen.
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3: Herrlich kriegen wir es heute wieder. 26 Grad maximal, an der Küste ein bisschen weniger und dazu schön viel Sonne. Am Strand in Halesiel im Landkreis Friesland haben wir aktuell 22 Grad und im Freibad Blumenthal sind es 25 Grad. Am Wochenende wird es dann allerdings ein bisschen kühler und bewölkt, 18 bis 19 Grad maximal. Am Sonntag gibt es dann auch Regen.
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3: Auf der A1 in beiden Richtungen 3 Kilometer Stop-and-Go vor der Baustelle auf der Weserbrücke. Und die B75 Richtung Oldenburg. Kurz vor der Abfahrt Huchting gab es eine Panne. Die rechte Spur ist deshalb gesperrt und es staut sich zurück. Geblitzt wird in Bremen auf der Schwachhauser Heerstraße auf Höhe des Focke-Museums stadteinwärts. Und in Oldenburg auf der Alexanderstraße stadteinwärts. Da wird aus einem silbernen Golf geblitzt. Björn, Winnie, Hajo und Sven. Vielen lieben Dank euch fürs Melden. Unsere kostenlose Hotline für deine Blitzer und Verkehrsupdates ist die 0800 10 22 400.
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3: Am Sonntag geht die WM zu Ende, obwohl sie für uns ja schon lange vorbei ist. Trotzdem gibt es aber noch die Tipprunden. Da sprechen wir gleich drüber. Wir haben es jetzt 3 Minuten vor 11. Ich bin Jette. Moin!

0: Wie kommen eigentlich immer diese Rapper-Namen zustande? Post Malone, 21 Savage, Lil Wayne. Du hörst Energy Bremen um kurz nach 11. Newcomer Fayan, der hat in einem Interview verraten, was es mit seinem Rappernamen auf sich hat.
1: Das ist einfach ein Remix von meinen Vornamen. Ich habe drei Vornamen. Yannick, Fabian und Willi. Shoutout an meine beiden Opas. Dachte mir so, naja, wenn ich mit 60 irgendwelche Jazz-Kompositionen schreibe, dann will ich vielleicht nicht mehr Young Sweezy heißen oder sowas.
0: Ja, da klingt Fayan auf jeden Fall ein bisschen eleganter. Hier ist er jetzt zusammen mit Dalton und Versprich mir. Versprich

0: Energy Bremen am Donnerstag um 11:15 gleich. Am Sonntag spielen Argentinien und Spanien im WM-Finale gegeneinander. Ich bin eher so auf den unteren Plätzen gerade bei unserer Tipprunde. Vielleicht ist da ja noch ein bisschen was zu holen. Deshalb haben wir euch mal gefragt, was eure Tipps sind fürs Finale.
1: 2-1 zu Argentinien und Messi schießt auf jeden Fall ein Tor.
2: Die bessere Abwehr gewinnt, deswegen gewinnt Spanien.
3: Argentinien, weil die Menge auch, glaube ich, eher Argentinien sagen würde.
4: Spanien, weil ich Spanisch sprechen kann.
5: Argentinien 2-1.
6: Ich sage auch Argentinien, weil ich habe keine Ahnung von Fußball und das spricht mich an.
0: Spanien, weil ich Spanisch sprechen kann. Richtig geil. So in etwa habe ich auch immer meine Tipps rausgesucht.

0: Wer macht denn bitte sowas? Und vor allem, warum? Energy Bremen, um gleich 11:05. In einem Naturschutzgebiet in Vechta sollen Unbekannte einen Biberdamm zerstört haben. Über Jahre hinweg haben die Tiere dort ihr Zuhause gebaut und weite Teile des Biotops liegen jetzt deshalb trocken. Umweltschützer sind schockiert und haben eine Belohnung von 1.000 Euro für Hinweise auf die Täter ausgesetzt. Noch mehr aus deiner Region gibt's in 1,5 Minuten bei Lars.
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5: Die Glocke, das Konzerthaus an der Bremer Domsheide, soll ja aufwendig modernisiert werden. Dafür sind rund 110 Millionen Euro vorgesehen. 40 Millionen davon kommen vom Bund. Jan-Klaas Roseborg aus der Redaktion, das Geld scheint aber nicht zu reichen.
6: Sieht ganz danach aus, denn der Bremer Senat hat eine Spendenkampagne für die Glocke gestartet. So soll der Bau eines dritten Saals finanziert werden. Dafür sind mindestens 20 Millionen Euro an privaten Spenden nötig. Über das Projekt und die Aktion hat Wirtschaftssenatorin Christina Vogt online auf einer Website informiert. Dort kann auch gespendet werden. Mit dem Umbau der Glocke soll, Stand jetzt, 2028 begonnen werden.
5: In Nordholz bei Cuxhaven hat das Deichbrandfestival begonnen. Bis gestern Abend waren die meisten der rund 60.000 Besucherinnen und Besucher auf dem Seeflughafen angekommen, so die Polizei. Bei der Anreise gab es im Gegensatz zum Vortag keine größeren Probleme. Die meisten Strecken rund um das Gelände waren frei. Alles ist überwiegend friedlich und ruhig verlaufen. In Schwarförden im Landkreis Diepholz ist die Feuerwehr gestern Abend zu einem Großeinsatz ausgerückt. Ein leerstehender Bauernhof ist komplett abgebrannt. Der Schaden liegt laut Polizei bei rund 120.000 Euro. Die beiden Besitzer erlitten einen Schock, blieben aber unverletzt. Sie wohnen in einem Wohnhaus neben dem Hof. Die Brandursache ist noch nicht bekannt. News aus deiner Region haben wir wieder in einer Stunde für dich.
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8: Am Achterdieksee in Bremen haben wir 26 Grad und 23 Grad sind es am Freibad Kleinwangerooge in Wilhelmshaven. Auch heute haben wir einen richtig schönen Sommertag vor uns. 26 Grad werden es maximal, an der Küste ein ganz bisschen weniger. Am Wochenende kühlt es dann ab, 17 bis 19 Grad, dazu viel mehr Wolken und Sonntag dann auch mal Regen.
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2: Auf der A1 in Bremen in beiden Richtungen 3 Kilometer Stop and Go vor der Baustelle auf der Weserbrücke. Die B6 in Bremen in beiden Richtungen Stop and Go zwischen der A27 und der Neustadt. Und auf der B75 Richtung Oldenburg, kurz vor der Abfahrt Huchtingen, gab es einen Unfall. Die rechte Spur ist gesperrt und es staut sich da zurück. Geblitzt wird auf der B75 Richtung Bremen auf Höhe der Abfahrt Huchtingen und in Bremen auf der Utbremer Straße kurz vor der Ausfahrt zur B6 im Nordwestknoten. Vielen Dank an Björn, Winnie, Hajo und Sven fürs Melden. Unsere WhatsApp-Nummer für deine Blitzer und Verkehrsupdates ist die 0173 685 712. Gleich haben wir es zur Mittagspause geschafft. Ich bin Jette, moin!
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0: Richtung Mittagspause. So, mit Energy Bremen um kurz nach 11:30. Bei uns gibt's deine Lieblingssongs, Songs aus den 2000ern und brandneue Songs.
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0: BTS haben neue Mucke am Start. Zuletzt war es ja so ein bisschen softer, aber auch leichter. Wie zum Beispiel bei Swim. Jetzt kommen die Jungs mit deeperen Texten und ich finde, es klingt fast so ein bisschen rockig. Auch richtig, richtig cool. Normal von BTS gibt's jetzt.
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0: Energy Bremen um 14 Minuten vor 12. Es ist Freitag, Wochenende, geiles Wetter, besser geht's doch eigentlich nicht. Aber Gesa aus der Morningshow, die kann da sogar noch einen oben draufsetzen.
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2: Zu einem besonderen Einsatz mussten jetzt zwei Polizistinnen in Stur Farrel ausrücken. Auf dem Grundstück eines leerstehenden Hauses waren vier Entenküken in einem alten Pool gefangen. Also Hosenbeine hochgekrempelt und rein ging für die Polizei in das alte Wasser. Die haben dann mit einem Kescher versucht, die Küken zu retten. Die sind aber immer wieder abgetaucht und an anderer Stelle wieder aufgetaucht. War ein bisschen wie ein Spiel für die wahrscheinlich. Mit viel Körpereinsatz haben sie es aber doch irgendwann geschafft, die vier zu befreien und zu ihrer wartenden Entenmama zurückzubringen.
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5: Unser Motto fürs Wochenende lautet:
6: A little party never killed nobody.
5: A little party never killed nobody von Fergie gibt's. Und den hier, den habe ich auch lange nicht mehr gehört. Prada von Kassel und Ray. Beides gibt's in der nächsten halben Stunde bei uns.
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7: 5:12 Uhr. Ich bin Imme Kasten. Schönen guten Tag. Vorwurf der Doppelmoral und Rücktrittsforderung. Jens Spahn, der mit Hilfe einer Leihmutter gerade Vater geworden ist, muss sich richtig was anhören. Denn eine Leihmutter in den USA hat das Kind von Spahn und seinem Mann zur Welt gebracht. In Deutschland ist dieser Weg verboten, auch wegen Spahns CDU. Das Oberlandesgericht Dresden hat eine Unterstützerin des rechtsextremistischen NSU zu 2 Jahren Haft auf Bewährung verurteilt. Die Frau hatte der NSU-Terroristin Beate Zschäpe mehrfach ihre Identität geliehen. Im aktuellen ZDF-Politbarometer landet die SPD nur noch auf Platz 5. Grüne und Linke ziehen in der Umfrage an der Regierungspartei vorbei. Stärkste Kraft bleibt die AfD. Sie liegt mit 27% deutlich vor der Union mit 23%. Das WM-Finale am Sonntag ist auch eine Premiere. Zum ersten Mal überhaupt treffen in einem WM-Endspiel der amtierende Weltmeister und der amtierende Europameister aufeinander. Argentinien hat gegen Spanien außerdem die Chance, als erstes Team seit mehr als 60 Jahren den WM-Titel zu verteidigen.
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5: Auch heute haben wir wieder einen richtig schönen sommerlichen Tag bei 26 Grad maximal. Und dazu gibt es ganz viel Sonne und auch ein bisschen Wind. Das Wochenende wird dann leider nicht mehr ganz so schön. Maximal 19 Grad gibt es und dazu mehr Wolken und am Sonntag auch Regen. 26 Grad haben wir an der Hunte in Oldenburg gerade und 25 Grad am Silbersee im Landkreis Diepholz.
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5: Auf der A1 in beiden Richtungen in Bremen 3 Kilometer Stop-and-Go vor der Baustelle auf der Weserbrücke. Die B6 in Bremen in beiden Richtungen Stop-and-Go zwischen der A27 und der Neustadt. Und auf der B75 Richtung Oldenburg kurz vor der Abfahrt Huchting gab es eine Panne. Die rechte Spur ist deshalb gesperrt und es staut sich ordentlich zurück. Der neueste Blitzer steht in Bremen auf der Schwachhauser Heerstraße auf Höhe des Focke-Museums stadteinwärts und in Oldenburg auf der Alexanderstraße auch stadteinwärts. Da wird aus einem silbernen Golf geblitzt. Björn, Winnie, Hajo und Sven, vielen Dank euch fürs Melden. Unsere kostenlose Hotline für deine Blitzer und Verkehrsupdates ist die 0800 10 22 400.
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5: Happy Friday, Leute! Was am Wochenende so geht bei uns in Bremen, Bremerhaven, Oldenburg und umzu, das gucken wir uns gleich an. Jetzt haben wir es 2:12 Uhr. Ich bin Jette und ich wünsche dir eine schöne Mittagspause. Moin!

Energy Bremen um kurz nach 12 am Freitag. Sag mal, wie fühlst du dich jetzt, wo fast Wochenende ist? Vielleicht erleichtert, dass die Woche rum ist? Einfach nur gut, weil du die Füße hochlegen kannst? Oder hast du Bock auf Party? Eine kleine Party hat noch niemanden umgebracht. Das ist auch Fergies Motto zum Wochenende. Little Party never killed nobody. Jetzt bei Energy Bremen. 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

0: Das Wochenende steht an. Es gibt viel zu tun für uns.
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0: An so einem lauen Sommerabend, wie wir ihn heute kriegen werden, da müssen wir alle Nachbar zwischenahnen.
2: Ich habe gehört, heute gibt's eine fette Party.
0: Zum Open Air am Meer im Bad Zwischenahn. Ab 19 Uhr gibt's Live-Musik und Streetfood um die Freiluftbühne im Kurpark. 3, 2, 1. Morgen gibt's in Arpen die Malle-Eskalation XXL. In der Disco-Tange kannst du komplett zu den Malle-Hits abgehen. Um 21 Uhr geht's da los. Am Sonntag kannst du dann ordentlich stöbern. Vielleicht findest du ja was Geiles auf dem Flohmarkt am Neusies in der Bremer Neustadt.
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0: 4. Das Spiel startet um 15 Uhr und es gibt sogar noch Tickets. Rund ums Stadion in Pferden musst du deshalb aber auch mit Behinderungen rechnen. Noch mehr aus deiner Region gibt's in anderthalb Minuten bei Lars.
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5: Die Glocke, das Konzerthaus an der Bremer Domsheide, soll ja aufwendig modernisiert werden. Dafür sind rund 110 Millionen Euro vorgesehen. 40 Millionen davon kommen vom Bund. Jan-Klaas Rosebrock aus der Redaktion, das Geld scheint aber nicht zu reichen.
6: Sieht ganz danach aus, denn der Bremer Senat hat eine Spendenkampagne für die Glocke gestartet. So soll der Bau eines dritten Saals finanziert werden. Dafür sind mindestens 20 Millionen Euro an privaten Spenden nötig. Über das Projekt und die Aktion hat Wirtschaftssenatorin Christina Vogt online auf einer Website informiert. Dort kann auch gespendet werden. Mit dem Umbau der Glocke soll, Stand jetzt, 2028 begonnen werden.
5: In Nordholz bei Cuxhaven hat das Deichbrandfestival begonnen. Bis gestern Abend waren die meisten der rund 60.000 Besucherinnen und Besucher auf dem Seeflughafen angekommen, so die Polizei. Bei der Anreise gab es im Gegensatz zum Vortag keine größeren Probleme. Die meisten Strecken rund um das Gelände waren frei. Alles ist überwiegend friedlich und ruhig verlaufen. In Schwaförden im Landkreis Diepholz ist die Feuerwehr gestern Abend zu einem Großeinsatz ausgerückt. Ein leerstehender Bauernhof ist komplett abgebrannt. Der Schaden liegt laut Polizei bei rund 120.000 Euro. Die beiden Besitzer erlitten einen Schock, blieben aber unverletzt. Sie wohnen in einem Wohnhaus neben dem Hof. Die Brandursache ist noch nicht bekannt. News aus deiner Region haben wir wieder in einer Stunde für dich.
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0: 27 Grad haben wir am Blendersee im Landkreis Pferden und an den Ohlenstädter Quellseen im Landkreis Osterholz sind es auch 27 Grad. Es gibt nicht viel zu sagen, schön viel Sonne gibt es heute wieder für uns bei 27 Grad maximal. An der Küste ein ganz bisschen weniger. Das Wochenende sieht dann nicht ganz so schön aus. Bewölkt und kühler wird es bei 18 bis 19 Grad maximal. Am Sonntag gibt es dann sogar auch Regen.
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0: Wir starten mit einer Warnmeldung. Vorsicht bitte auf der A27 Bremen Richtung Bremerhaven. Zwischen Bremen-Hornlehe und Bremen-Überseestadt liegen Metallteile. Und die gewohnten Staus auf der A1 in beiden Richtungen. 6 Kilometer Stau vor der Baustelle auf der Weserbrücke. Und auf der B7, B75 in Bremen in beiden Richtungen. Immer wieder Stop and Go zwischen der A27 und Huchting. Geblitzt wird auf der B75 Richtung Bremen auf Höhe der Abfahrt Huchting. Und in Bremen auf der Hans-Böckler-Straße auf der Abfahrt in Richtung Findorf. Vielen Dank an Björn, Winnie, Hajo und Sven fürs Melden. Wir starten jetzt zusammen mit Musik von Topic und Becky G. in die zweite Tageshälfte. Ich bin Jette. Moin!
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0: Peter Fox singt über einen der schönsten Orte der Welt, die Toskana in Italien. Denn er ist, wie er selber sagt,
1: Toskana Fanboy for life.
0: Du hörst Energy Bremen um 12:05. Auch Toskana Fanboy for life ist Tom aus Berne.
2: Ja, also Toskana Fanboys ist für mich immer Italien oder pur. Schön auf den Plastikstühlen sitzen, eine Pizza essen und lecker Birra Moretti. Mehr geht nicht.
0: So ist es. Wir machen jetzt mal ganz kurz Italienurlaub bei Energy Bremen mit Peter Fox und Adriano Celentano.

Kaitia Kitanga. Du hörst Energy Bremen um 13:15 gleich. Und nein, ich habe mich nicht versprochen. Im Gegenteil, das ist das schönste Wort der Welt. Kaitia Kitanga stammt aus der Sprache der Maori, der indigenen Bevölkerung Neuseelands, und wurde gewählt zum schönsten Wort der Welt. Ich wusste ehrlicherweise gar nicht, dass man ein schönstes Wort wählen kann. Für mich ist das schönste Wort an diesem Freitag auf jeden Fall Wochenende.

0: Miley Cyrus mit Wrecking Ball. Irgendwie so ein bisschen die Hymne für alle Eltern von kleinen Kindern, finde ich. Die sind ja auch manchmal wie so eine kleine Abrissbirne. Kindergruß ziehen fühlt sich halt manchmal so ein bisschen an wie so eine Mischung aus LOL und Jackass. Also Kindern passieren ja einfach immer super lustige Dinge, aber richtig oft darfst du ja nicht drüber lachen. Und Jackass erklärt sich von selbst, ne? Story of my life.
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0: Mit Sia geht's durch den Freitagmittag. Cheap Thrills habe ich gleich für dich. Und sportlich wird's hier auch ein bisschen. Mit Shireen David und Bauchbeine Po. Beides hörst du in der nächsten halben Stunde bei uns.
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13: 5 vor 1. Ich bin Imme Kasten. Schönen guten Tag. Vorwurf der Doppelmoral und Rücktrittsforderung. Jens Spahn, der mit Hilfe einer Leihmutter gerade Vater geworden ist, muss sich richtig was anhören. Denn eine Leihmutter in den USA hat das Kind von Spahn und seinem Mann zur Welt gebracht. In Deutschland ist dieser Weg verboten, auch wegen Spahns CDU. Das Oberlandesgericht Dresden hat eine Unterstützerin des rechtsextremistischen NSU zu 2 Jahren Haft auf Bewährung verurteilt. Die Frau hatte der NSU-Terroristin Beate Zschäpe mehrfach ihre Identität geliehen. Im aktuellen ZDF-Politbarometer landet die SPD nur noch auf Platz 5. Grüne und Linke ziehen in der Umfrage an der Regierungspartei vorbei. Stärkste Kraft bleibt die AfD. Sie liegt mit 27% deutlich vor der Union mit 23%. Das WM-Finale am Sonntag ist auch eine Premiere. Zum ersten Mal überhaupt treffen in einem WM-Endspiel der amtierende Weltmeister und der amtierende Europameister aufeinander. Argentinien hat gegen Spanien außerdem die Chance, als erstes Team seit mehr als 60 Jahren den WM-Titel zu verteidigen.
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0: Besser kann man doch eigentlich überhaupt nicht ins Wochenende starten. 27 Grad maximal, dazu viel Sonne und ein paar harmlose Wölkchen. Am Blankenburger See in Oldenburg haben wir 26 Grad und 22 sind es am Strand in Halesiel im Landkreis Friesland. Am Wochenende kühlt es dann leider ab, 17 bis 19 Grad, dazu viele Wolken und Sonntag auch mal Regen.
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0: Auf der A1 in Bremen in beiden Richtungen 6 Kilometer Stau vor der Baustelle auf der Weserbrücke. Und auf der B6, B75 in Bremen in beiden Richtungen immer wieder Stop and Go zwischen der A27 und Huchtingen. Unser neuester Blitzer steht in Bremen auf der Utbremer Straße kurz vor der Ausfahrt zur B6 im Nordwestknoten. Vielen Dank an Björn, Winnie, Hajo und Sven fürs Melden. Unsere kostenlose Hotline für deine Blitzer und Verkehrsupdates ist die 0800 10 22 400.
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0: 2 Minuten vor 1 haben wir es jetzt und die Festivalsaison, die ist in vollem Gange. Und das Größte von allen, das Perukaville, das hat auch angefangen. Und Pauli aus dem Energy Bremen Team ist vor Ort, mit der quatschen wir gleich. Ich bin Jette, moin!

0: mit Jax Jones. Boah, so, mit Jax Jones geht's durch deine Mittagspause, Energy Bremen, um kurz nach eins ist das. Das fetteste Festival in Deutschland ist im vollen Gange. Das Perukaville.
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0: Es ist das Highlight des Jahres und Pauli aus dem Energy Bremen Team ist das ganze Wochenende für uns am Start.
2: Moin!
0: Hallo! Ist ja nicht dein erstes Perukaville, Pauli, und jedes Mal ja auch einfach eine riesen Show drumherum.
2: Dieses Jahr sogar mit einem krassen Upgrade. Es soll eine 360-Grad-Bühne geben. Das ist ja gerade generell im Trend. Also die Bühne ist direkt in der Mitte und alle dann drumherum. Und ich glaube, da sind wir alle noch mal näher dran und noch mehr dabei. Also da freue ich mich auch richtig drauf.
0: Das klingt wirklich mega. Pauli ist das ganze Wochenende für uns auf dem Perukaville und schickt immer wieder Updates.

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1: Energy Bremen um 1:15 und JC ist hier bei mir. Hallo.
2: Hallo, Jette.
1: Du hast ein kleines Geheimnis, was du mal mit uns teilen möchtest.
2: Ja, da bin ich drauf gekommen, weil jetzt Bauch, Beine, Po von Shireen David dran ist. Und als ich gesehen habe, dass der Track in der Playlist ist, habe ich gedacht, ich kann nicht mehr damit hinterm Berg halten. Ich mache manchmal tatsächlich diese Fernseh-Workouts zu Hause, also wo man so richtig im Takt mittanzen muss und dann hoffentlich nach einer Viertelstunde voll im Schweiß steht. So ein bisschen mein Guilty-Pleasure-Hobby. Ich mache das ganz gerne zu Hause.
1: Ich kann es verstehen, die sind auch einfach ultra geil.
2: Ja, es ist wirklich, also und bei dem Song, ich bin nicht oft in der Laune, dass ich sage, ja, jetzt würde ich gerne Sport machen, aber bei dem Song fühle ich es tatsächlich ein bisschen, weil ich jetzt auch 2 Tage schon nichts mehr gemacht habe.
1: So, dann will ich jetzt hier aber auch was sehen, ne? Also, raus aus dem Mittagstief mit Shireen David und Bauch, Beine, Po. Ja. Yeah.

Wer am Wochenende auf den Autobahnen unterwegs ist, der braucht mal wieder gute Nerven. Energy Bremen um 2:06. In NRW starten die Sommerferien und die kommen ja gerne zu uns an die Nordseeküste, wie wir wissen. Stauschwerpunkte sind die A1 rund um Bremen, um auch

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12: Immer mehr Menschen in Oldenburg schaffen sich einen Hund an. Anfang vergangenen Jahres waren laut Nordwestzeitung knapp 7.500 Hunde gemeldet. Das ist ein Plus von gut 20% innerhalb von 10 Jahren. Katja Hofmann aus der Redaktion. Der Hundeboom ist dabei kein Oldenburg-Phänomen.
13: Nein, das ist es nicht. Und das hat auch was mit Corona zu tun. Damals haben sich nämlich deutschlandweit viele Menschen Haustiere zugelegt. Oldenburg profitiert jedenfalls von der Entwicklung, denn mehr Hunde bedeuten auch mehr Steuern. Die knapp 820.000 Euro aus dem vergangenen Jahr dürften locker übertroffen werden. Bei der Frage, welche Hunderasse die beliebteste ist, gibt es leider keine genaue Statistik. Laut einer Erhebung des Vereins Tasso stehen generell Mischlinge an der Spitze, gefolgt von Labrador und Golden Retriever. Ein Comeback hatten im vergangenen Jahr übrigens Dackel und Pudel.
12: Wer macht denn bitte sowas und warum? In einem Naturschutzgebiet in Vechta sollen Unbekannte einen Biberdamm zerstört haben. Über Jahre hinweg haben die Tiere dort gebaut und so ein wichtiges Biotop und damit Lebensraum für viele Arten geschaffen. Weite Teile liegen nun trocken. Umweltschützer sind schockiert und haben eine Belohnung von 1.000 Euro für Hinweise auf die Täter ausgesetzt. Rund ums Stadion am Berliner Ring in Verden ist morgen richtig was los. Der SV Werder Bremen tritt im Testspiel gegen Oberligist FC Verden 04 an. Das Spiel startet um 15 Uhr. Es gibt noch Tickets. Rund ums Stadion in Verden musst du morgen mit Behinderung rechnen. News aus deiner Region haben wir wieder in einer Stunde für dich.
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15: Am Strand von Dun im Landkreis Cuxhaven haben wir 23 Grad und 28 am Naturbad Zeven im Landkreis Rothenburg. Viel Sonne und auch ein paar Wolken, dazu gibt es maximal 28 Grad heute. Am Wochenende wird es dann leider nicht mehr ganz so schön, maximal 19 Grad, dazu mehr Wolken und am Sonntag sogar auch Regen.
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15: Auf der A1 in Bremen in beiden Richtungen 6 Kilometer Stau vor der Baustelle auf der Weserbrücke. Und auf der B6, B75 in Bremen in beiden Richtungen immer wieder Stop and Go zwischen der A27 und Huchting. Geblitzt wird in Bremen auf der Schwachhauser Heerstraße auf Höhe des Focke-Museums stadteinwärts. Und in Oldenburg auf der Alexanderstraße stadteinwärts, da wird aus einem silbernen Golf rausgeblitzt. Björn, Winnie, Hajo und Sven, vielen Dank euch fürs

0: melden. Unsere WhatsApp-Nummer für deine Blitzer und Verkehrsupdates ist die 0173 680 5 712. Ich bin Jette und ich freue mich, dass du am Start bist. Moin!
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0: durch deine Mittagspause mit Energy Bremen und die Jungs von You Not Us. Die waren schon mal bei uns zum Frühstücksrave und sind auch immer wieder auf Festivals bei uns an der Region anzutreffen. In der Region. Beim Tante Mia Tanz zum Beispiel hat Tobi von You Not Us uns verraten, mit welchem Tier er gerne mal eine Collab machen würde.
1: Ich glaube, ein guter Collab-Partner wäre ein Elefant, weil der könnte immer auf den Drop so richtig mit Terrön. Und das wäre auf jeden Fall ein guter Effekt für den Drop.
0: Das stimmt wohl, finde ich eine ziemlich coole Idee. Vielleicht klappt's ja beim Strandfieber am 5. September in Goldenstedt, präsentiert von Energy Bremen. Jetzt gibt's You Not Us mit Flipside für dich.

0: 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Energy Bremen um 14:15 am Freitag. Die WM geht zu Ende. Obwohl, für uns ist sie ja eh schon eine Weile vorbei, aber trotzdem ist dann der Fußballsommer so ganz offiziell vorbei. Das ist auch ein bisschen traurig. Es ist Zeit, jetzt mal kurz zurückzublicken. Wie war es für euch?
1: Ich glaube, am Anfang war natürlich so, wow, jetzt ist unser Punkt, jetzt können wir das gewinnen und sowas alles. Ja, dann war vorbei.
2: Manche Spiele waren halt ehrenlos, zum Beispiel Paraguay-Frankreich, Paraguay-Deutschland, weil bei Paraguay-Frankreich, das war kein Fußball mehr.
3: Die Stimmung war ganz gut, aber eben begleitet von kleineren Skandalen.
4: Ich finde die Uhrzeiten total ungünstig.
5: Ja, wir waren ein bisschen früh raus, aber sonst ein paar gute Spiele dabei, ein paar Spiele, die sich echt gezogen haben.
0: Also wir halten fest, das Gelbe vom Ei war es irgendwie nicht. Aber dauert ja auch nur 4 Jahre bis zum nächsten Mal.

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2: Gleich ist jetzt Zeit für ordentlich Girl Power.
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2: mit Chapel Roan und Pink Pony Club geht's in Richtung Wochenende. Außerdem Ariana Grande mit We Can't Be Friends gibt's beides in der nächsten halben Stunde für dich.
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4: 2:05. Ich bin Mia Hin. Schönen guten Tag. Die Vaterschaft von Unionsfraktionschef Spahn sorgt weiter für Diskussionen. Weil er für die Familiengründung eine Leihmutter in den USA nutzte, werfen ihm Kritiker Doppelmoral vor. Leihmutterschaft ist in Deutschland verboten, auch weil Spahns Partei CDU gegen eine Aufweichung des Verbots ist. Verbraucherschützer sind mit ihrer Klage gegen Werbeunterbrechungen bei Amazon Prime erstmal gescheitert. Das bayerische oberste Landesgericht sieht darin keine Verschlechterung der Vertragsbedingungen. Geklagt hatte die Verbraucherzentrale Sachsen. Sie will jetzt vor den Bundesgerichtshof ziehen. Es gibt gerade wohl kaum eine Technologie, die unsere Welt so sehr prägt wie künstliche Intelligenz. In Shanghai präsentiert die Branche aktuell, was KI inzwischen alles kann. Hier in Deutschland nutzt laut Bitkom etwa jedes zweite Unternehmen KI, doppelt so viele wie vor einem Jahr. Einsatzreiche Nacht für die Feuerwehr in Bremerhaven. Unter anderem mussten die Einsatzkräfte zu einem Dachstuhlbrand und einem Feuer in einem Mehrfamilienhaus ausrücken, sowie den brennenden Akku eines Elektrofahrzeugs löschen. Außerdem meldete eine Smartwatch im Stadtteil Fermont einen Herzstillstand. Der Person ging es aber gut.
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2: Der perfekte Start in dein Wochenende. Sonne und dazu 28 Grad maximal. 27 Grad haben wir am Sielingsee in Ganderkesee und 28 Grad am Westbad in Bremen. Das Wochenende wird allerdings dann ein bisschen bewölkt und kühler, 18 bis 19 Grad maximal. Am Sonntag gibt's auch Regen.
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2: Start mit einer Warnmeldung. Vorsicht bitte auf der A29 Oldenburg Richtung Wilhelmshaven. Zwischen dem Kreuz Oldenburg Nord und Rastede sind Personen auf der Fahrbahn. Dann wie gewohnt die Staus auf der A1 in beiden Richtungen. 6 Kilometer Stau vor der Baustelle auf der Weserbrücke. Und auf der B6, B75 in Bremen in beiden Richtungen. Immer wieder Stop and Go zwischen der A27 und Huchting. Geblitzt wird in Bremen auf der Schwachhauser Heerstraße auf Höhe des Focke-Museums stadteinwärts, auf der B75 Richtung Bremen Höhe Abfahrt Huchting und in Oldenburg auf der Alexanderstraße stadteinwärts. Björn, Winnie, Hajo und Sven, vielen Dank euch fürs Melden. Unsere kostenlose Hotline für deine Blitzer und Verkehrsupdates ist die 0800 10 22 400.
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2: Endlich Wochenende, Leute. Wir haben es jetzt 2:02 und gleich gucken wir uns mal an, was man so Schönes machen kann an diesem Wochenende. Ich bin Jetsche. Moin.

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0: Kate McRae um kurz nach zwei bei Energy Bremen. Wir haben es geschafft, Leute. Es ist endlich Freitag.
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0: Deshalb wird sich jetzt erstmal schön gegönnt heute Abend, würde ich sagen, beim sommerlichen Grillgenuss an der Hengstforder Mühle in Apen. Ab 18.30 Uhr kannst du dich da kugelrund essen am Grillbuffet. Tell me where the freak's at. Morgen kannst du dann im Viertel Oldenburg so richtig absteppen bei der Summer Break Party. Da werden nämlich die Sommerferien gefeiert. Ab Viertel nach 11 gibt's da House, Tech House und natürlich auch ein paar 2000er dürfen nicht fehlen. Sonntag ist Family Tag. Im Irgendwo in Bremen gibt's deshalb ab 14 Uhr buntes Programm für dich und deine Kids mit Kino, Zaubershows und Live-Musik.
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Gegensätze ziehen sich an. Das gilt auch für die Musik. Energy Bremen um 14:45. Martin Garrix ist wirklich der EDM-DJ. Der ist wirklich die krass harten Beats am rausballern. Und dann gibt's auch noch Ed Sheeran, ein ganz lieber Mensch, der viel über die großen Gefühle singt. Gegensätzlicher geht's jetzt erstmal nicht, aber sie matchen so gut zusammen. Den Beweis dafür gibt's jetzt Martin Garrix und Ed Sheeran mit Repeated.

0: In der Bremer Neustadt haben Unbekannte in der vergangenen Nacht mit brauner Farbe gefüllte Christbaumkugeln auf eine Hauswand geworfen. Energy Bremen um 2:07. Das war wohl kein Zufall, denn in diesem Haus wohnt ein AfD-Parteimitglied. Weil die Tat also einen politischen Hintergrund haben dürfte, ermittelt jetzt der Staatsschutz. Noch mehr aus deiner Region gibt's in 1,5 Minuten bei Lars.
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7: Immer mehr Menschen in Oldenburg schaffen sich einen Hund an. Anfang vergangenen Jahres waren laut Nordwestzeitung knapp 7.

0: Pudel und Pudel.
1: Wer macht denn bitte sowas und warum? In einem Naturschutzgebiet in Vechta sollen Unbekannte einen Biberdamm zerstört haben. Über Jahre hinweg haben die Tiere dort gebaut und so ein wichtiges Biotop und damit Lebensraum für viele Arten geschaffen. Weite Teile liegen nun trocken. Umweltschützer sind schockiert und haben eine Belohnung von 1000 Euro für Hinweise auf die Täter ausgesetzt. Rund ums Stadion am Berliner Ring in Verden ist morgen richtig was los. Der SV Werder Bremen tritt im Testspiel gegen Oberligist FC Verden 04 an. Das Spiel startet um 15 Uhr. Es gibt noch Tickets. Rund ums Stadion in Verden musst du morgen mit Behinderung rechnen. News aus deiner Region haben wir wieder in einer Stunde für dich.
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3: 26 Grad haben wir am Weserstrand in Dedesdorf im Landkreis Cuxhaven und 28 Grad am Eutersee im Landkreis Verden. Landkreis Cuxhaven, habe ich eben gesagt, glaube ich. Richtig. So, schön ist es. Sonne und 28 Grad maximal, dazu gibt es ein bisschen Wind. Am Wochenende kühlt es dann ab, 17 bis 19 Grad, dazu viele Wolken und am Sonntag dann auch mal Regen.
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3: Auf der A1 in beiden Richtungen mittlerweile 7 Kilometer Stau vor der Baustelle auf der Weserbrücke. Die A27 in Bremen, auch da gibt es in beiden Richtungen Stau. 3 Kilometer vor der Baustelle in Bremerhaven-Wulsdorf. Und auf der B6, B75 in Bremen auch in beiden Richtungen immer wieder Stop and Go zwischen der A27 und Huchtingen. Unsere neuesten Blitzer stehen in Bremen auf der Hans-Böckler-Straße auf der Abfahrt in Richtung Findorf und in Oldenburg auf der Alexanderstraße stadteinwärts. Da wird aus einem silbernen Golf geblitzt. Björn, Winnie, Hajo und Sven, vielen Dank euch fürs Melden. Unsere WhatsApp-Nummer für deine Blitzer und Verkehrsupdates ist die 0173 680 5712. Es geht straight in Richtung Wochenende mit BTS und Swim. Ich bin Jette. Moin!
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0: Energy Bremen um 2:55. An diesem Freitag. Es ist Wochenende, die Sonne scheint draußen. Wenn das noch nicht genug Grund für gute Laune ist, dann hat Gesa aus der Morningshow noch was für dich.
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2: Zu einem besonderen Einsatz mussten jetzt zwei Polizistinnen in Stur Farrel ausrücken. Auf dem Grundstück eines leerstehenden Hauses waren 4 Entenküken in einem alten Pool gefangen. Also Hosenbeine hochgekrempelt und rein ging für die Polizei in das alte Wasser. Die haben dann mit einem Kescher versucht, die Küken zu retten. Die sind aber immer wieder abgetaucht und an anderer Stelle wieder aufgetaucht. War ein bisschen wie ein Spiel für die wahrscheinlich. Mit viel Körpereinsatz haben sie es dann aber doch irgendwann geschafft, die 4 zu befreien und zu ihrer wartenden Entenmama zurückzubringen.
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0: Energy Bremen um 3:15. Jetzt mit Musik von Gracie Abrams, Look at My Life. Das war übrigens einer der ersten Songs, den sie für ihr neues Album geschrieben hat. Und trotzdem wäre der beinahe nicht rausgekommen.
1: After writing it, like it was like 6 months before I could even listen to it again, I was really not paying attention to it at all. I think it reminds me of how I felt when I would write as a kid, which was I would write something for the point of processing it, the catharsis of it, and then put it away.
0: Also nachdem sie ihn geschrieben hatte, lag der erstmal monatelang in der Schublade. Für Gracie war der einfach nur dafür da, sich ihren Stress von der Seele zu schreiben und den dann nie wieder anzugucken. Gott sei Dank hat ihr Mann sie ermutigt, den doch aufzunehmen. Starker Track, richtig gefühlvoll und jetzt bei Energy Bremen. Gracie Abrams mit Look at My Life.

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8: Das kennst du doch auch. Es gibt einfach Songs, die sprechen dir aus der Seele.
9: Wie kann man jemand so krass vermissen?
8: Vermissen von Juju und Henning Mai gehört für mich definitiv dazu. Musik kann aber nicht nur gute Laune machen, sondern kann dich auch richtig mitreißen. Sick Boy von The Chainsmokers gleich nach 15 Uhr für dich.
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11: 5:03 Uhr. Ich bin Mia Hin. Schönen guten Tag. Unionsfraktionschef Spahn sorgt mit seiner Vaterschaft durch eine Leihmutter weiter für Diskussionen. Grünen Gesundheitsexperte Dahmen wirft Spahn gegenüber dem RND Doppelstandards vor. In Deutschland ist Leihmutterschaft verboten. Spahn hatte sich gegen eine Gesetzesänderung ausgesprochen. Mehrere Krankenkassen sollen sich mit einem riskanten Immobilienfonds verzockt haben. Nach Recherchen unter anderem der Süddeutschen Zeitung sollen die Kassen mindestens 170 Millionen Euro in den Fonds gesteckt haben. Eigentlich gelten strenge Regeln. Sie dürfen nur in risikoarme Anlagen investieren. Bahnkunden haben bald mehr Auswahl im Fernverkehr. Die Bundesnetzagentur hat den Weg für das italienische Bahnunternehmen Italo freigemacht. Italo will ab 2028 mit Kampfpreisen angreifen und der Deutschen Bahn auf mehreren wichtigen Fernverkehrsstrecken Konkurrenz machen. Der Zoll hat am Bremer Flughafen 1000 verbotene Abnehmtabletten aus dem Verkehr gezogen. Sie lagen im Gepäck eines 28-Jährigen aus dem Libanon. Die Pillen enthalten einen bei uns verbotenen Wirkstoff und können lebensgefährlich sein. Gegen den Mann wird jetzt ermittelt.
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8: Ich weiß, es ist ziemlich heiß bei uns in Bremen und Niedersachsen, aber genieß mal die Sonnenstrahlen und die Wärme, denn da liegt was in der Luft. Im Laufe des Nachmittags ziehen immer mehr Wolken auf, die auch Regen mit im Gepäck haben. Wenn der Regen dann gegen Abend vorbei ist, wird es gleich mal so um die 5 Grad kälter. Aktuell haben wir noch 27 Grad in Bremen-Fegesack und 26 Grad in Sandstedt im Landkreis Cuxhaven.
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8: Vorsicht, Reifenteile liegen auf der A1 Bremen Richtung Hamburg zwischen dem Bremer Kreuz und Euten. Vorsicht, ein defekter LKW und nochmal Reifenteile auf der A27 Bremerhaven Richtung Bremen zwischen Ipol und Bremen Nord. Mehr Zeit einplanen musst du auf der A1 in Bremen in beiden Richtungen vor der Baustelle auf der Weserbrücke. Stop and Go auf der B6 in Bremen in beiden Richtungen zwischen der A27 und der Stefanibrücke. Dann wird geblitzt. Auf der B75, wenn du Richtung Bremen fährst, Höhe der Abfahrt Huchting. In Bremen auf der Utbremer Straße, kurz vor der Ausfahrt zur B6 im Nordwestknoten. Und in Oldenburg auf der Alexanderstraße, stadteinwärts aus einem silbernen Golf. Wenn du noch was gesehen hast, unsere kostenlose Hotline für deine Blitzer und Verkehrsupdates. 0800 10 22 400.
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8: So fix gehen mal eben 4 Wochen rum. 2:02 Uhr und am Sonntag steigt in New York das große Finale der Weltmeisterschaft. Wer macht's denn jetzt? Das klären wir gleich. Damit es ein entspannter Start ins Wochenende wird, brauchen wir aber erstmal Musik. Und die kommt in diesem Fall von Tiffany Harris. Ich bin Freddy. Schön, dass du dabei bist.

Das kennst du doch auch. Du machst Feierabend auf einen Freitag, so wie heute, aber irgendwie, ey, ja, da fehlt irgendwas. Wochenendstimmung ist jetzt irgendwie nicht so da. Keine Sorge, dann helfe ich dir da ein bisschen. Another und 54 Ultra mit Talk to You gibt's jetzt. Und ganz ehrlich, der Song ist wirklich wie gemacht für so einen Tag wie heute. Energy Bremen ist hier. 3 Minuten nach 3. Ich wünsche dir einen schönen Start ins Wochenende.

0: 2 Tage noch, dann ist Schluss.
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0: Am Sonntag steigt das wohl größte und spektakulärste Finale einer Weltmeisterschaft, was du wirklich jemals erlebt haben wirst. Spanien trifft auf Argentinien eine Halbzeitshow, die nach Medienberichten aktuell wohl 30 Minuten mindestens dauern soll. Und ich bin mir 100% sicher, das ist auch noch nicht alles, was uns bisher verraten wurde. Ich glaube, da ist noch viel mehr Spektakel drin. Die Frage ist ja jetzt aber nur, wer macht's denn am Ende? Wer wird Weltmeister 2026? Wir haben mal nachgefragt.
2: 2-1 zu Argentinien und Messi schießt auf jeden Fall ein Tor.
3: Die bessere Abwehr gewinnt, deswegen gewinnt Spanien.
4: Argentinien, weil die Menge auch, glaube ich, eher Argentinien sagen würde.
5: Spanien, weil ich Spanisch sprechen kann.
6: Argentinien 2-1.
7: Ich sage auch Argentinien, weil ich habe keine Ahnung von Fußball und das spricht mich an.
0: Ganz ehrlich, ich bin da ja so ein bisschen zwiegespalten. Also klar, Spanien spielt extrem guten Fußball und Argentinien, ja, gewinnt sowieso gefühlt jede Weltmeisterschaft. Aber das Handspiel von vor 2 Jahren, ne, das will ich an der Stelle nochmal anführen. Ey, da bin ich echt ein bisschen nachtragend.

Für Werder wird's wieder ernst. Energy Bremen ist hier am Freitag und morgen schon starten die Grün-Weißen in die Vorbereitung auf die neue Saison. Die ersten Trainingseinheiten, die sind ja hier schon durch am Osterdeich. Und ja, morgen am Samstag geht's dann gegen den FC Verden 04, um, ja, ich würde mal sagen, zu zeigen, dass sie doch auch noch guten Fußball spielen können und den doch sehr ideenlosen Fußball aus der letzten Saison vergessen haben. Rund ums Stadion am Berliner Ring musst du dann mit Behinderung rechnen. Was sonst noch so in deiner Region los ist, hörst du in knapp einer Minute bei Lars.

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2: Wer am Wochenende auf den Autobahnen unterwegs ist, braucht gute Nerven. Denn es dürfte noch voller werden als sonst. Katja Hofmann aus der Redaktion. In NRW starten die Sommerferien und das löst eine neue Reisewelle aus.
3: Ja, genau. Autofahrerinnen und Autofahrer kennen es ja schon. Auf der A1 rund um Bremen gibt es immer wieder Staus. Mit dem Start der Sommerferien im bevölkerungsreichsten Bundesland dürfte es aber noch mal eine Spur schlimmer werden. Vor allem im Bereich der Baustellen. Aber auch die A27 zwischen Bremen und Bremerhaven ist betroffen. Da werden gerade die Schäden beseitigt, die die Hitze vor ein paar Wochen auf den Fahrbahnen hinterlassen hat. Der ADAC sagt übrigens, dass es bei einem Stau nur selten etwas bringt, die Autobahn zu verlassen und über Landstraßen zu fahren.
2: In der Bremer Neustadt haben Unbekannte in der vergangenen Nacht mit brauner Farbe gefüllte Christbaumkugeln auf eine Hauswand geworfen. Und das war nicht irgendeine Hauswand, sondern die von einem AfD-Parteimitglied. Weil die Tat einen politischen Hintergrund haben dürfte, ermittelt jetzt der Staatsschutz. Die Polizei sucht Zeugen. Monatelang hat die Turmuhr am Oldenburger Hauptbahnhof nicht funktioniert. Jetzt zeigt sie endlich wieder die Zeit an. Die Reparatur war sehr aufwendig, denn es gibt nur noch sehr wenige

0: Und dann halte ich fest, dann sind, wenn der Regen weg sind, mal eben so 5 Grad weniger drin. Also so 21, 22 Grad zum Feierabend.
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0: Vorsicht bitte auf der A29 Oldenburg Richtung Wilhelmshaven. Zwischen Farel-Bockhorn und Zetel gab es einen Unfall. Die Unfallstelle ist noch nicht abgesichert. Vorsicht bitte auch auf der B212 Ganerkesee Richtung Nordenham. Zwischen Schwei, der B437 und Rodenkirchen-Hiddingen liegen Gegenstände auf der Fahrbahn. Deutlich mehr Zeit einplanen musst du auf der A1 in Bremen in beiden Richtungen vor der Baustelle auf der Weserbrücke. Stop and go auch auf der B6 in Bremen in beiden Richtungen zwischen der A27 und der Stefanibrücke. Dann wird geblitzt. Auf der B75, Delmenhorst Richtung Bremen, Höhe der Abfahrt Hochding. In Bremen auf der Utbremer Straße stadtauswärts und in Oldenburg Alexanderstraße stadteinwärts aus einem silbernen Golf. Wenn du noch was entdeckt hast, unsere WhatsApp-Nummer für deine Blitzer und Verkehrsupdates 0173 680 5712. Wir haben es jetzt gleich 3:30 und das sind Burna Boy und Shakira mit Die Die für dich. Einen schönen Freitagnachmittag wünsche ich dir.
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0: Endlich wieder Wochenende. Energy Bremen ist hier am Freitag. Was geht denn so die Tage bei dir? Sommerlich klingt zum Beispiel bei uns in Bremen. Beim Summer Beats auf dem Sonnendeck des John und Will Silo Hotel in Bremen, da schmeckt das Spaßgetränk dann doch gleich viel besser. Hast eine richtig geile Aussicht über die Stadt. Ab 19 Uhr heute Abend ins Wochenende gehen. Oldenburg wird die Zeit an diesem Wochenende mal ein bisschen zurückgedreht. Gemeinsam mit deinen Freunden feierst du nämlich da zu den besten Hits der 2010er. Heute Abend ab 23.15 Uhr im Viertel in Oldenburg. Und auch wenn das Wetter am Wochenende ja eher so bescheiden werden wird, auch morgen wird der Sommer gefeiert. Es ist einfach die beste Jahreszeit. Was willst du da machen? Im Meyers Tanzpalast in Gihom heißt es Sweet Summer Night. Und ganz egal, wohin es dich führt und wenn du dich einfach nur auf dem Sofa festhält, gar nicht schlimm. Genießt die Tage, weiß ja selber. Sind nämlich einfach viel zu schnell wieder rum.
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Es ist Freitag, das Wochenende steht vor der Tür. Du hörst Energy Bremen um 3:45. Jetzt fehlt eigentlich nur noch so ein Song, der sofort gute Laune macht. Den hätte ich auf jeden Fall jetzt im Angebot. Lunch Money Louis mit Bills. Auch wenn er jetzt schon 11 Jahre alt ist, ganz im Ernst, der funktioniert einfach immer. Einen schönen Start ins Wochenende wünsche ich dir jetzt mit diesem Song.

0: Miley Cyrus mit Wrecking Ball. Irgendwie so ein bisschen die Hymne für alle Eltern von kleinen Kindern, finde ich. Die sind ja auch manchmal wie so eine kleine Abrissbirne. Kindergruß ziehen fühlt sich halt manchmal so ein bisschen an wie so eine Mischung aus LOL und Jackass. Also Kindern passieren ja einfach immer super lustige Dinge, aber richtig oft darfst du ja nicht drüber lachen. Und Jackass erklärt sich von selbst, ne? Story of my life.
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9: Ich find's echt immer ziemlich verrückt, wie gut manche Songs altern. Wonderful Life begleitet mich wirklich gefühlt schon eine Ewigkeit und der Song hat durch Purple Disco Machine nochmal einen ganz neuen Anstrich bekommen. Außerdem gibt's auch so Tage wie heute, wo du ganz viel Energie brauchst. Seconds to Mars katapultieren dich mit Walk on Water direkt rein ins Wochenende.
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10: 5:05. Ich bin Mia Hin. Schönen guten Tag. Die Vaterschaft von Unionsfraktionschef Spahn sorgt weiter für Diskussionen. Weil er für die Familiengründung eine Leihmutter in den USA nutzte, werfen ihm Kritiker Doppelmoral vor. Leihmutterschaft ist in Deutschland verboten, auch weil Spahns Partei CDU gegen eine Aufweichung des Verbots ist. Verbraucherschützer sind mit ihrer Klage gegen Werbeunterbrechungen bei Amazon Prime erstmal gescheitert. Das bayerische oberste Landesgericht sieht darin keine Verschlechterung der Vertragsbedingungen. Geklagt hatte die Verbraucherzentrale Sachsen. Sie will jetzt vor den Bundesgerichtshof ziehen. Es gibt gerade wohl kaum eine Technologie, die unsere Welt so sehr prägt wie künstliche Intelligenz. In Shanghai präsentiert die Branche aktuell, was KI inzwischen alles kann. Hier in Deutschland nutzt laut Bitkom etwa jedes zweite Unternehmen KI, doppelt so viele wie vor einem Jahr. Einsatzreiche Nacht für die Feuerwehr in Bremerhaven. Unter anderem mussten die Einsatzkräfte zu einem Dachstuhlbrand und einem Feuer in einem Mehrfamilienhaus ausrücken, sowie den brennenden Akku eines Elektrofahrzeugs löschen. Außerdem meldete eine Smartwatch im Stadtteil Fermont einen Herzstillstand. Der Person ging es aber gut.
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9: Immer mehr Wolken ziehen jetzt zu dir nach Bremen und Niedersachsen. Diese können dann stellenweise auch kräftig Regen bringen im Laufe des Nachmittags. Auch Gewitter sind mit dabei. Die aktuellen Temperaturen: 28 Grad in Etelsen im Landkreis Verden und 25 Grad in Bremerhaven-Wulsdorf.
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9: Sehr viel mehr Geduld brauchst du aktuell auf der A1 in Bremen in beiden Richtungen vor der Baustelle auf der Weserbrücke. Stop and Go auch auf der B6 in Bremen in beiden Richtungen zwischen der A27 und der Stefanibrücke. Dann wird geblitzt. Auf der B75, wenn du Richtung Bremen fährst, Höhe der Abfahrt Hochding. In Bremen auf der Utbremer Straße statt auswärts und in Oldenburg auf der Alexanderstraße statt einwärts aus einem silbernen Golf. Wenn du noch was entdeckt hast, unsere kostenlose Hotline für deine Blitzer und Verkehrsupdates 0800 10 22 400.
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9: Dieses Wochenende wüsste ich mich gar nicht zu entscheiden, auf welches Festival ich denn jetzt gehen soll. Gleich mehrere stehen nämlich an, doch kaum einer kann irgendwie live vor Ort sein, oder? Gar nicht schlimm, gleich nach Harry Styles habe ich nämlich eine ganz einfache Lösung für das Problem. 1:04, ich bin Freddy. Einen entspannten Freitagnachmittag dir.

Dieses Wochenende hat einen ganz besonderen Sound. Energy Bremen ist hier am Freitagnachmittag und neben dem Deichbrand Perukaville Festival von Energy präsentiert, findet auch noch das Tomorrowland statt. Also gleich drei dicke, fette Festivals an einem Wochenende. Ja, und das Problem ist ja, die wenigsten von uns, die werden wirklich live dabei sein. Aber da habe ich jetzt eine richtig gute Nachricht für dich. Denn sowohl das Perukaville als auch das Tomorrowland Festival werden live gestreamt. Also perfekt fürs eher regnerische Wochenende, das dir ja bevorsteht. Ich würde dir jetzt empfehlen, nochmal die Boxen zu entstauben und den Nachbarn vielleicht so eine Packung Ohrstöpsel eben rüberzubringen. Es könnte ja vielleicht ein bisschen lauter werden jetzt.

Mit 30 Seconds to Mars geht's durch deinen Freitagnachmittag. Energy Bremen ist hier und das kennst du doch auch. Die Arbeitswoche ist vorbei, der Tag eigentlich auch. Und trotzdem brauchst du noch irgendwas, ja, um ja, irgendwie richtig abschalten zu können. Dann nehmen wir doch einfach den hier. Alex Warren mit Passenger gibt's jetzt neu für dich. Ey, lass doch mal den ganzen Arbeitsstress jetzt einfach hinter dir. Es ist Wochenende. Schönen Start dir.

0: Für Werder wird's wieder ernst. Energy Bremen ist hier am Freitag. 5:07. Für die Grün-Weißen steht nämlich morgen das erste Testspiel der neuen Saison an. Gegen den FC Verden 04 will dann das Team um Daniel Thun hoffentlich zeigen, dass sie auch noch guten Fußball spielen können, oder? Das aus der letzten Saison, das kann es ja eher so in die Tonne kloppen, würde ich sagen. Rund ums Stadion am Berliner Ring in Verden musst du dann mit Behinderung rechnen. Noch mehr aus deiner Region gibt's in 2 Minuten bei Lars.
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11: Wer am Wochenende auf den Autobahnen unterwegs ist, braucht gute Nerven. Denn es dürfte noch voller werden als sonst. Katja Hofmann aus der Redaktion. In NRW starten die Sommerferien und das löst eine neue Reisewelle aus.
12: Ja, genau. Autofahrerinnen und Autofahrer kennen es ja schon. Auf der A1 rund um Bremen gibt es immer wieder Staus. Mit dem Start der Sommerferien im bevölkerungsreichsten Bundesland dürfte es aber noch mal eine Spur schlimmer werden. Vor allem im Bereich der Baustellen. Aber auch die A27 zwischen Bremen und Bremerhaven ist betroffen. Da werden gerade die Schäden beseitigt, die die Hitze vor ein paar Wochen auf den Fahrbahnen

0: sehr wenige Fachfirmen für diese Art Uhren. Das Unternehmen, das die Turmuhr jetzt repariert hat, hat vor mehr als 100 Jahren die Originaluhr für den Hauptbahnhof gebaut. News aus deiner Region haben wir wieder in einer Stunde für dich.
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2: Die aktuellen Temperaturen: 26 Grad in Hude in Oldenburg und 27 Grad in Ostersode im Landkreis Osterholz. Bis hierhin war es ja ordentlich schön, oder? Das Wetter wird sich aber jetzt ändern. Es wird nun spürbar grauer, windiger und auch nasser. Stellenweise sind auch Gewitter mit dabei.
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2: Ein bisschen länger dauert es aktuell auf der A1 in Bremen in beiden Richtungen vor der Baustelle auf der Weserbrücke. Dann eine Info für alle Pendler bei uns in Bremen und Niedersachsen. Ab Montag wird die Huchtinger Heerstraße in Bremen bis zum Ende des Jahres wegen Bauarbeiten voll gesperrt. Die Umleitungen führen dann über die Mittelzuchtinger Dorfstraße und Luxemburger Straße. Dann wird geblitzt. In Bremen auf der B75 Richtung Bremen, genau, sagte ich auch, über der Abfahrt Huchting. Dann nochmal in Bremen auf der Utbremer Straße stadtauswärts und in Oldenburg Alexanderstraße stadteinwärts aus einem silbernen Golf. Wenn du noch was entdeckt hast, unsere WhatsApp-Nummer für deine Blitzer- und Verkehrsupdates: 0173 685 712. Wir haben es 16:30 und das ist Ray mit Where's My Husband. Ich bin Freddy. Einen schönen Start ins Wochenende wünsche ich dir.
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0: Mit The Weeknd geht's ins Weekend. Besser geht's ja eigentlich gar nicht. Energy Bremen ist hier am Freitag, 5 Minuten nach 4:30. Und was fehlt noch? Dass es ein richtig guter Start ins Wochenende wird? Richtig, die guten Nachrichten. Die kommen von Gesa aus der Energy Bremen Morning Show für dich.
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2: Zu einem besonderen Einsatz mussten jetzt zwei Polizistinnen in Stur Varel ausrücken. Auf dem Grundstück eines leerstehenden Hauses waren 4 Entenküken in einem alten Pool gefangen. Also Hosenbeine hochgekrempelt und rein ging für die Polizei in das alte Wasser. Die haben dann mit einem Kescher versucht, die Küken zu retten. Die sind aber immer wieder abgetaucht und an anderer Stelle wieder aufgetaucht. War ein bisschen wie ein Spiel für die wahrscheinlich. Mit viel Körpereinsatz haben sie es dann aber doch irgendwann geschafft, die 4 zu befreien und zu ihrer wartenden Entenmama zurückzubringen.
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ganz im Ernst, als ich den Song hier das erste Mal gehört habe, hätte ich echt nicht gedacht, dass der irgendwann mal bei uns im Radio läuft. Aber manchmal gibt es eben genau diese Überraschung. Einmal hingehört und zack, direkt hängen geblieben. Und jetzt läuft er einfach hier bei uns bei Energy Bremen. Neptunica mit What If für dich. 16:45 haben wir es. Es ist Freitag, endlich.

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12: Es gibt ja viele Künstler, die ständig so einem neuen Trend hinterherlaufen. Alicia Keys feiert dafür 25 Jahre Jubiläum. No. 2001, da war ich noch nie mal geboren, da gab es ihr Debütalbum und wir feiern das Jubiläum mit ihrer Single No One. Was du an Nico Santos sicherlich auch magst, seine Songs sind einfach immer entspannt. All Time High ist dafür ein richtig gutes Beispiel, den gibt's in der nächsten halben Stunde für dich.
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14: 5:05, ich bin Mia Hin. Schönen guten Tag. Den Vorwurf der Doppelmoral und Rücktrittsforderungen. Jens Spahn muss sich gerade richtig was anhören. Denn eine Leihmutter in den USA hat das Kind von Spahn und seinem Mann zur Welt gebracht. In Deutschland ist dieser Weg verboten, auch wegen Spahns CDU. Die geplante Zuckersteuer soll schon nächstes Jahr rund 650 Millionen Euro einbringen. Besteuert werden zuckergesüßte Getränke, sagte Bundesgesundheitsministerin Waken dem Redaktionsnetzwerk Deutschland. Die Mehreinnahmen sollen an die Krankenkassen gehen und die Versicherten entlasten. Mehr Auswahl und mehr Wettbewerb. Die Bundesnetzagentur hat entschieden, dass die Deutsche Bahn auf stark genutzten Fernverkehrsstrecken auch Platz für Konkurrenten schaffen muss. Das italienische Bahnunternehmen Italo will ab 2028 in Deutschland fahren, etwa zwischen München und Berlin. Andy Burnham ist heute zum neuen Chef der britischen Labour-Partei gekürt worden. Am Montag soll er dann von König Charles zum neuen britischen Premierminister ernannt werden. Burnham folgt auf Keir Starmer. Der war wegen miserabler Umfragewerte zurückgetreten.
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12: Wenn ich mich aufs Regenradar hier verlassen kann, dann wird's wohl doch nicht so schön nass wie erwartet. Aktuell sorgt der Wind nämlich dafür, dass die Regenwolken nicht alle bei uns in Bremen und Niedersachsen ankommen. Gegen Abend hin soll's dennoch abkühlen, also genießt die sommerlichen Temperaturen jetzt nochmal eben. Aktuell sind 26 Grad in Bremen-Walle und 23 Grad in Deppstedt im Landkreis Cuxhaven.
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12: Vorsicht, Spanngurte liegen auf der A27 Bremen Richtung Walsrode zwischen Bremen-Seewaldsbrück und dem Bremer Kreuz. Vorsicht auf der A28 Oldenburg Richtung Bremen. Hier hat es zwischen Delmenhorst-Deichhorst und Delmenhorst-Adelheide gerade einen Unfall gegeben. Die Unfallstelle ist nicht abgesichert. Außerdem liegen hier Gegenstände auf der Fahrbahn. Mehr Zeit einplanen musst du auf der A1 in Bremen in beiden Richtungen vor der Baustelle auf der Weserbrücke. Und dann wird auch nochmal geblitzt. Auf der B75 Delmenhorst Richtung Bremen, Höhe der Abfahrt Huchting. In Bremen auf der Utbremer Straße stadtauswärts und in Oldenburg Alexanderstraße stadteinwärts aus einem silbernen Golf. Wenn du noch was entdeckt hast, unsere kostenlose Hotline für deine Blitzer und Verkehrsupdates 0800 10 22 400.
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12: Freitag ist einfach wirklich der beste Tag der Woche, oder nicht? Das Wochenende steht an und bei uns im Nordwesten wird mal wieder richtig gefeiert. Ja, so klingt das dann ungefähr. Aber auch für dich, wenn du es lieber entspannt angehen lässt, ist wieder was dabei, versprochen. Gleich nach Topic und Becky G gibt es ein paar Geheimtipps für dein Wochenende. Ich bin Freddy, eine Minute vor fünf. Schön, dass du mit am Start bist.

0: Drei Tage wach oder wie ist dein Motto für die nächsten Tage?
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0: Ein Festival nach dem nächsten steht aktuell bei uns an. In Cuxhaven wird das Deichbrand aktuell abgerockt und ganz ehrlich, das Line-Up, das ist schon echt heftig dieses Jahr. Ikimil, Discoline, Scooter, hallo? Also besser geht's ja gar nicht. Bis Sonntag hast du noch Zeit, also hin mit dir. So klingt's morgen in Edewecht. Ab 14 Uhr steht das Traktor-Pulling-Event inklusive Aftershow-Party an. Und wenn du jetzt sagst, nee, so Autoveranstaltungen, das sind nichts für mich, kein Problem. Dann geht's ins Aladdin, hier zu uns nach Bremen. Dort tanzt du morgen Abend ab 22 Uhr zu den größten Hits der 90er und 2000er. Ein schönes Wochenende wünsche ich dir in jedem Fall.

Das kennst du doch auch, oder? Es gibt einfach Bands, die laufen einfach immer mit. Über Jahre. Vielleicht begleiten die dich sogar schon dein halbes Leben. Energy Bremen ist hier, Viertel nach fünf. Und irgendwann rechnest du einfach gar nicht mehr damit, dass da nochmal was Neues kommt. Aber genau das haben Linkin Park 2024 geschafft. Und wie? Nach langer Pause kam The Emptiness Machine raus und da war es auf einmal wieder. Genau dieses Gefühl, als du die Band das erste Mal gehört hast.

0: Die nächsten Bundesländer starten in ihre Sommerferien. Energy Bremen ist hier am Freitag um 6:08. In Nordrhein-Westfalen geht es jetzt zum Beispiel los und das bedeutet natürlich auch für alle, die auf unseren Autobahnen unterwegs sind, starke Nerven mitbringen. Auf der A1 in Bremen zum Beispiel, aber auch auf der A27 solltest du deutlich mehr Zeit einplanen als sonst. Grund dafür natürlich auch die ganzen Baustellen. Noch mehr aus deiner Region gibt's in 2 Minuten bei Lars.
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8: Immer mehr Menschen in Oldenburg schaffen sich einen Hund an. Anfang vergangenen Jahres waren laut Nordwestzeitung knapp 7500 Hunde gemeldet. Das ist ein Plus von gut 20% innerhalb von 10 Jahren. Katja Hofmann aus der Redaktion. Der Hundeboom ist dabei kein Oldenburg-Phänomen.
9: Nein, das ist es nicht. Und das hat auch was mit Corona zu tun. Damals haben sich nämlich deutschlandweit viele Menschen Haustiere zugelegt. Oldenburg profitiert jedenfalls von der Entwicklung, denn mehr Hunde bedeuten auch mehr Steuern. Die knapp 820.000 Euro aus dem vergangenen Jahr dürften locker übertroffen werden. Bei der Frage, welche Hunderasse die beliebteste ist, gibt es leider keine genaue Statistik. Laut einer Erhebung des Vereins Tasso stehen generell Mischlinge an der Spitze, gefolgt von Labrador und Golden Retriever. Ein Comeback hatten im vergangenen Jahr übrigens Dackel und Pudel.
8: Wer macht denn bitte sowas und warum? In einem Naturschutzgebiet in Vechta sollen Unbekannte einen Biberdamm zerstört haben. Über Jahre hinweg haben die Tiere dort gebaut und so ein wichtiges Biotop und damit Lebensraum für viele Arten geschaffen. Weite Teile liegen nun trocken. Umweltschützer sind schockiert und haben eine Belohnung von 1.000 Euro für Hinweise auf die Täter ausgesetzt. Rund ums Stadion am Berliner Ring in Verden ist morgen richtig was los. Der SV Werder Bremen tritt im Testspiel gegen Oberligist FC Verden 04 an. Das Spiel startet um 15 Uhr. Es gibt noch Tickets. Rund ums Stadion in Verden musst du morgen mit Behinderung rechnen. News aus deiner Region haben wir wieder in einer Stunde für dich.
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10: Die aktuellen Temperaturen: 26 Grad in Kirchtimke im Landkreis Rothenburg und 24 Grad in Oldenburg-Donnerschwe. Ein überwiegend schöner Start ins Wochenende wird das. Ab und an kann es mal kurz nass werden, aber wirklich nichts Wildes. Im Laufe des Abends wird es dann auch kühler.
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10: Vorsicht bitte auf der A29 Wilhelmshaven Richtung Oldenburg. Im Kreuz Oldenburg-Nord, genauer gesagt in der Überleitung zur A293 Richtung Oldenburg-West, gab es einen Unfall.

0: wenn du noch was entdeckt hast. Unsere WhatsApp-Nummer für deine Blitzer- und Verkehrsupdates 0173 685 7712. Halb sechs haben wir es. Ich wünsche dir einen schönen Feierabend und einen schönen Start ins Wochenende. Ich bin Freddy.
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0: Das kennst du doch auch, oder? Du liest da zwei Namen von zwei Künstlern und fragst dich erstmal, wie soll das eigentlich zusammenpassen?
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0: Marshmallow, einer der erfolgreichsten DJs der Welt. Kelsea Ballerini, eine der größten Country-Popstars aus den USA. Also eigentlich zwei komplett unterschiedliche Welten. Aber genau daraus entstehen manchmal die spannendsten Songs, ne? Die beiden wollten schon länger mal zusammenarbeiten, jetzt hat's endlich geklappt. Und das Ergebnis, das klingt auch nach einem ganz entspannten Start ins Wochenende. Hier ist jetzt ganz neu für dich Marshmallow und Kelsea Ballerini mit Another Drink. 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
0: Wir sind das ganze Wochenende für dich in NRW auf dem Perucaville unterwegs. Und genau dort schalten wir jetzt auch mal hin. Larissa und Pauli aus dem Energy Bremen Team. Jetzt gerade geht's ja erst los. Wie ist denn aktuell so die Stimmung?
2: Ja, es ist extrem geil hier. 30 Grad, es ist perfektes Festivalwetter.
0: Geil.
2: Wir genießen die Festival-Vibes. Wir stehen hier gerade mitten im Sand, im Desert Valley. Es ist alles so schön hier. Die Bühnen sind unfassbar, die Menschen sind unfassbar. Alles ist voller Glitzer, wir sind voller Glitzer. Es ist großartig.
0: Na, das klingt auch nach einem wirklich perfekten Start ins Festival-Wochenende. Was sind denn eure Highlights heute Abend?
2: Heute absolutes Highlight. Armin van Buuren liegt auf der Mainstage auf. Alle Farben ist da. Fastboy, Felix Dien, Topic und. Also Perucaville 2026 geht endlich los und wir nehmen euch live mit.
0: Wir haben jetzt aber auch wirklich lang genug drauf gewartet. Also die ersten Highlights heute Abend stehen schon an und wenn du wissen willst, wie es dort aussieht, welche Stars noch so auftreten, dann ab mit dir in die Insta-Story von Energy Bremen. Wir nehmen dich das ganze Wochenende mit.

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3: Verrückt eigentlich, oder? Dass As It Was inzwischen schon 4 Jahre alt ist. Während Harry Styles gerade mit neuer Musik zurückkehrt, feiern wir den alten Hit gleich nach 18 Uhr. Außerdem hole ich dir Lady Gaga auf die ganz große Bühne. Mit Abracadabra geht's alles andere als langweilig in dein Wochenende.
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4: 5:05. Ich bin Mia Hin. Schönen guten Abend. In der Leihmutterschaftsdebatte will Union-Fraktionschef Spahn vorerst nicht zurücktreten. Er wolle das nach der Sommerpause in der Fraktion besprechen, sagte Spahn. Spahn wird Doppelmoral vorgeworfen, weil er mithilfe einer Leihmutter in den USA ein Kind bekommen hat, sich aber für das Leihmutterverbot in Deutschland stark gemacht hatte. Mehrere Krankenkassen sollen sich mit einem riskanten Immobilienfonds verzockt haben. Nach Recherchen unter anderem der Süddeutschen Zeitung sollen die Kassen mindestens 170 Millionen Euro in den Fonds gesteckt haben. Eigentlich gelten strenge Regeln. Sie dürfen nur in risikoarme Anlagen investieren. Deutschland und Frankreich arbeiten bei der Verteidigung jetzt noch enger zusammen. Die Bundeswehr nimmt dieses Jahr erstmals bei einer Nuklearübung der französischen Armee teil. Außerdem soll die deutsch-französische Brigade bei NATO-Übungen mitmachen. Wohnungseigentümer dürfen sich grundsätzlich eine Klimaanlage auf den Balkon bauen. Einzig die Rechte der anderen Eigentümer dürfen nicht übermäßig beeinträchtigt werden. Das hat der Bundesgerichtshof jetzt entschieden. Dass die Klimaanlage Geräusche macht, spielt für die Erlaubnis keine Rolle.
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3: Wir sagen heute Goodbye Sommer. Ja, traurig, aber wahr. Das Wochenende hat mit Sommer wirklich nicht mehr viel zu tun. Die Nacht ist noch sternklar, aber bereits morgen Vormittag. Es ist stark bewölkt und immer wieder nass. Auch am Sonntag immer wieder Regen und Gewitter. Und das Schlimme sind eigentlich die in Anführungszeichen Höchstwerte. Maximal 19 Grad am Wochenende. Danke für gar nichts. Die aktuellen Temperaturen. 24 Grad in Bremen-Lesum und 22 Grad in Dorum im Landkreis Cuxhaven.
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3: Vorsicht bitte auf der A1 Hamburg Richtung Bremen. Zwischen Posthausen und Euthen gibt es eine ungesicherte Unfallstelle. Hier ist die linke Spur aktuell blockiert. Vorsicht Reifenteile auf der A28 Bremen Richtung Oldenburg. Zwischen Oldenburg-Marschweg und Oldenburg-Eversten. Außerdem ist hier ein LKW liegen geblieben. Eine Viertelstunde mehr musst du auf der A1 in Bremen aktuell einplanen. In beiden Richtungen vor der Baustelle auf der Weserbrücke. Und damit einmal geblitzt. In Oldenburg auf der Alexanderstraße stadteinwärts aus einem silbernen Golf. Wenn du noch was entdeckt hast, unsere kostenlose Hotline für deine Blitzer und Verkehrsupdates 0800 10 22 400.
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3: So fix gehen mal eben 4 Wochen rum. 6:02 und am Sonntag steigt in New York ja das große Finale der Weltmeisterschaft. Wie schön wäre es jetzt gewesen, wenn wir dort auf dem Platz gestanden hätten, oder? Naja, vielleicht aber auch nicht so gut, denn 2014 wurde nach dem Spiel einiges mitgenommen. Wer da so kriminell unterwegs gewesen ist, das hörst du gleich nach Teddy Swims. Ich bin Freddy, einen entspannten Freitagabend wünsche ich dir.

Es gibt so Songs, die kennst du auch, die hörst du zum ersten Mal und findest sie einfach gut. Und dann gibt es aber auch noch Songs, die funktionieren auch 10 Jahre später immer noch. Und genau so einer ist das hier. Der lief schon damals im Sommer und auch so an diesem Freitag. 6:04. Und das Verrückte ist, er klingt auch heute immer noch genauso geil wie damals. Calvin Harris und Disciples mit How Deep Is Your Love. Einen schönen Freitagabend dir.

0: kaum zu glauben, aber das hier ist schon 12 Jahre her.
1: Der kommt an! Mach ihn! Mach ihn! Er macht ihn! Mario Götze! Das ist doch Wahnsinn!
0: Tja, dein Freitagabend bei Energy Bremen. 17:45 haben wir es jetzt und da kommt schon so ein bisschen Nostalgie auf, oder? Am Sonntag gibt es einen neuen Weltmeister. Irgendwer wird es machen, entweder Spanien oder Argentinien. Und Chris Kramer, der war ja 2014 auch mit dabei und hat mal im ZDF-Sportstudio so ein bisschen aus dem Nähkästchen geplaudert, was er so als Weltmeister, als Andenken alles mal so hat mitgehen lassen.
2: Ich habe nach dem WM-Finale, ich habe in diesem Stadion alles mitgehen lassen, was mich befestigt war.
3: Ernsthaft?
2: Ja, also ich habe Rasen, Bälle, alles, was es gab. Ne? Ich habe auch ein Trikot, weil Agüero hat sein Trikot so aus Wut hingeschmissen.
4: Und hast du auch mitgenommen? Ja, hast du abgegriffen, oder?
2: Da habe ich noch kurz eine Sekunde geguckt, ob da jemand hingeht. Dann kann ich sagen, ist meins.
0: Nicht schlecht, nicht schlecht. Da steckt also ja richtig viel kriminelle Energie in so Fußballern. Nein, ach Quatsch. Also komm, den Pokal, den behältst du ja eh nicht. Also musst du dir ja irgendwas suchen, damit du dieses Erlebnis nicht vergisst. Und immerhin, ganz ehrlich, hat er wenigstens das Tor stehen lassen.

0: Topic und Fireboy mit Nico Santos am Freitagabend. 6:56 haben wir es jetzt. Und für Werder wird's richtig ernst langsam. Für die Grün-Weißen steht nämlich morgen das erste Testspiel der neuen Saison an. Gegen den FC Verden 04 will das Team um Daniel Thun dann hoffentlich mal zeigen, dass er noch guten Fußball spielen kann. Also weil das, was da in der letzten Saison da so auf dem Platz war, nee, sorry, aber das kannst du ja wirklich in die Tonne kloppen. Rund ums Stadion am Berliner Ring in Verden musst du dich dann morgen auf Behinderung einstellen. Noch mehr aus deiner Region gibt's in einer Minute bei Lars.
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9: Wer am Wochenende auf den Autobahnen unterwegs ist, braucht gute Nerven. Denn es dürfte noch voller werden als sonst. Katja Hofmann aus der Redaktion. In NRW starten die Sommerferien und das löst eine neue Reisewelle aus.
10: Ja, genau. Autofahrerinnen und Autofahrer kennen es ja schon. Auf der A1 rund um Bremen gibt es immer wieder Staus. Mit dem Start der Sommerferien im bevölkerungsreichsten Bundesland dürfte es aber noch mal eine Spur schlimmer werden. Vor allem im Bereich der Baustellen. Aber auch die A27 zwischen Bremen und Bremerhaven ist betroffen. Da werden gerade die Schäden beseitigt, die die Hitze vor ein paar Wochen auf den Fahrbahnen hinterlassen hat. Der ADAC sagt übrigens, dass es bei einem Stau nur selten etwas bringt, die Autobahn zu verlassen und über Landstraßen zu fahren.
9: In der Bremer Neustadt haben Unbekannte in der vergangenen Nacht mit brauner Farbe gefüllte Christbaumkugeln auf eine Hauswand geworfen. Und das war nicht irgendeine Hauswand, sondern die von einem AfD-Parteimitglied. Weil die Tat einen politischen Hintergrund haben dürfte, ermittelt jetzt der Staatsschutz. Die Polizei sucht Zeugen. Monatelang hat die Turmuhr am Oldenburger Hauptbahnhof nicht funktioniert. Jetzt zeigt sie endlich wieder die Zeit an. Die Reparatur war sehr aufwendig, denn es gibt nur noch sehr wenige Fachfirmen für diese Art Uhren. Das Unternehmen, das die Turmuhr jetzt repariert hat, hat vor mehr als 100 Jahren die Originaluhr für den Hauptbahnhof gebaut. News aus deiner Region haben wir wieder in einer Stunde für dich.
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0: Die aktuellen Temperaturen: 23 Grad in Bremerhaven zur Heide und 23 Grad auch in Westerstede im Landkreis Ammerland. Genießt diesen überwiegend schönen Freitagabend und am besten auch die Nacht noch. Der Sommer gibt heute noch mal richtig Gas, bevor es am Wochenende dann ungemütlicher wird.
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0: Vorsicht bitte auf der A29 Alauner Heide Richtung Oldenburg. Zwischen Wadenburg und Sandkrug sind Personen auf der Fahrbahn. Ansonsten sind die Straßen alle frei, geblitzt wird auch nicht. Also eine gute Fahrt, wenn du doch noch was gesehen hast. Unsere WhatsApp-Nummer für deine Blitzer- und Verkehrsupdates: 0173 685 712. Wir haben es jetzt 6:57 und das ist Tame Impala mit Dracula für dich. Ich bin Freddy. Einen schönen Start in dein Wochenende.
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0: Das ist ja doch nochmal richtig schön geworden da draußen. Dein Freitag bei Energy Bremen, 6:58. Ich habe gerade mal aus dem Studiofenster geguckt und es ist schon herrlich, ne? Mit der Sonne, die sich so in der Weser spiegelt. Jeder hat ein Spaßgetränk hier in der Hand, also beste Stimmung da draußen. Wie sieht's denn bei dir aus? Was machst du jetzt bei dem Sommerwetter im Feierabend?
1: Das Wetter genießen, vielleicht an die Weser gehen.
2: Ich glaube, wir genießen nachher den kühlen Garten.
3: An der Schlachte irgendwo in der Sonne sitzen.
4: Grillen, bisschen Rasenmähen noch und dann ab in den Pool.
2: Wir werden auf jeden Fall heute noch ein Eis essen.
5: Vielleicht schwimmen gehen oder sowas. Abkühlung heute nicht, ich gehe ins Kino.
0: Na, da würde ich

Es gibt Künstler, bei denen reicht einfach schon der Name und du hörst automatisch genauer hin. Freitagabend, du hörst Energy Bremen. Und ganz ehrlich, bei Taylor Swift, da frage ich mich inzwischen ja nicht mehr, ob der nächste Song erfolgreich wird, sondern eigentlich nur noch, wie erfolgreich das Ganze eigentlich wird. Mit I Knew It, I Knew You hat sie dieses Jahr mal wieder wirklich alle überrascht. Country-Vibes gibt's jetzt mit Taylor um 7:15.

0: Miley Cyrus mit Wrecking Ball. Irgendwie so ein bisschen die Hymne für alle Eltern von kleinen Kindern, finde ich. Die sind ja auch manchmal wie so eine kleine Abrissbirne. Kindergruß ziehen fühlt sich halt manchmal so ein bisschen an wie so eine Mischung aus LOL und Jackass. Also Kindern passieren ja einfach immer super lustige Dinge, aber richtig oft darfst du ja nicht drüber lachen. Und Jackass erklärt sich von selbst, ne? 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
3: Dieser Song hier passt perfekt in deinen Freitagabend. Kein neuer Song, aber immer noch einer, der bei dir sofort die Sommerstimmung auslöst. Havana gleich für dich. Bei Miles Smith, da geht's ja gerade ziemlich schnell. Nach dem Erfolg von Stargazing stehen im Herbst die ersten großen Arena-Shows an. Stay zeigt dabei auch, finde ich, genau die Stärke, die seine Musik so ausmacht. Gleich nach 19 Uhr für dich.
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4: 5:07. Ich bin Mia Hin. Schönen guten Abend. Unionsfraktionschef Spahn verteidigt seine Entscheidung für eine Leihmutter in den USA. Er sei lange zerrissen gewesen und hatte sich schließlich mit seinem Mann dafür entschieden, so Spahn in einem Podcast. Lange hatte sich Spahn für das Leihmutterschaftsverbot in Deutschland ausgesprochen. Daher wird ihm jetzt Doppelmoral vorgeworfen. Die geplante Zuckersteuer soll schon nächstes Jahr rund 650 Millionen Euro einbringen. Besteuert werden zuckergesüßte Getränke, sagte Bundesgesundheitsministerin Waken dem Redaktionsnetzwerk Deutschland. Die Mehreinnahmen sollen an die Krankenkassen gehen und die Versicherten entlasten. Mehr Auswahl und mehr Wettbewerb. Die Bundesnetzagentur hat entschieden, dass die Deutsche Bahn auf stark genutzten Fernverkehrsstrecken auch Platz für Konkurrenten schaffen muss. Das italienische Bahnunternehmen Italo will ab 2028 in Deutschland fahren, etwa zwischen München und Berlin. Andy Burnham ist heute zum neuen Chef der britischen Labour-Partei gekürt worden. Am Montag soll er dann von König Charles zum neuen britischen Premierminister ernannt werden. Burnham folgt auf Keir Starmer, der war wegen miserabler Umfragewerte zurückgetreten.
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3: Raus mit dir, Sonnenuntergang gucken oder einfach nur noch mal schnell eine Runde drehen. Jetzt ist das Wetter nämlich wirklich noch top. Dich erwartet eine sternklare Nacht und ab morgen dann quasi, ja, Herbstwetter. Ja, ist so. Das ganze Wochenende immer wieder Schauer und Gewitter bei maximal 19 Grad. Aktuell sind es noch angenehme 23 Grad in Oldenburg-Harentor und 22 Grad in Bad Bederkesa im Landkreis Cuxhaven.
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3: Das können wir kurz und schmerzlos machen. Die Straßen sind alle frei, geblitzt wird auch nicht. Ich wünsche dir eine gute Fahrt, wenn du was entdeckt hast. Unsere kostenlose Hotline für deine Blitzer- und Verkehrsupdates 0800 10 22 400.
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3: Freitag ist einfach der beste Tag der Woche, oder nicht? Das Wochenende steht an bei uns im Nordwesten und hier wird wieder richtig gefeiert. So rum. Aber auch für dich, wenn du es jetzt mal lieber so ein bisschen entspannt haben willst, ein bisschen zu Hause sein willst, kein Problem. Für dich ist auch was dabei, versprochen. Gleich nach BTS gibt's ein paar Geheimtipps für dein Wochenende. Ich bin Freddy, 2 Minuten vor 7. Schön, dass du mit am Start bist.

So einen Song hast du bestimmt auch. Energy Bremen am Freitag ist hier. So dieser eine Lieblingssong, der einfach immer gute Laune bringt. Meiner ist aktuell der hier. Ich bin jetzt eigentlich keiner, der Katy Perry bisher so krass verfolgt hat. Aber das ist auch der Sinn von Musik, oder nicht? Einfach nur gute Vibes rüberbringen, ganz egal, wer da hinterm Mikro steht. Ihr neuer Song, Watch It Burn, gibt's jetzt für dich. Gleich 4 Minuten nach 7 haben wir es. Einen schönen Abend, ja.

0: Endlich wieder Wochenende. Energy Bremen am Freitag ist hier. Was geht denn so die Tage bei dir? In Oldenburg, da wird die Zeit mal wieder ein bisschen zurückgedreht. Gemeinsam mit deinen Freunden feierst du zu den besten Hits der 2010er. Heute ab 23.15 Uhr im Viertel in Oldenburg. Und auch wenn das Wetter fürs Wochenende echt bescheiden aussieht, auch morgen wird nochmal richtig der Sommer gefeiert. Es ist einfach die beste Jahreszeit. Kannst ja machen, was du willst. Im Meyers Tanzpalast in Gihum heißt es Sweet Summer Night. Und ganz egal jetzt, wo es dich hinführt und wenn du einfach nur 3 Tage auf der Couch sitzt, vollkommen in Ordnung. Genieß die Tage, sind nämlich viel zu schnell wieder vorbei.
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Für Werder Bremen wird's jetzt richtig ernst. Energy Bremen ist hier am Freitag, 7:07. Für die Grün-Weißen steht nämlich morgen das erste Testspiel der neuen Saison an. Gegen den FC Verden 04, glaube ich, möchte das Team um Daniel Thun mal wieder zeigen, dass sie auch guten Fußball spielen kann. Wenn wir uns mal gemeinsam daran erinnern, was da so letztes Jahr in der Bundesliga los war, ja gut, da hättest du auch Kreisliga gucken können, glaube ich. Rund ums Stadion am Berliner Ring in Verden musst du dann morgen mit Behinderungen rechnen. Was sonst noch so in deiner Region los ist, hörst du in einer Minute bei Lars.

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3: Wer am Wochenende auf den Autobahnen unterwegs ist, braucht gute Nerven. Denn es dürfte noch voller werden als sonst. Katja Hofmann aus der Redaktion. In NRW starten die Sommerferien und das löst eine neue Reisewelle aus.
4: Ja, genau. Autofahrerinnen und Autofahrer kennen es ja schon. Auf der A1 rund um Bremen gibt es immer wieder Staus. Mit dem Start der Sommerferien im bevölkerungsreichsten Bundesland dürfte es aber noch mal eine Spur schlimmer werden. Vor allem im Bereich der Baustellen. Aber auch die A27 zwischen Bremen und Bremerhaven ist betroffen. Da werden gerade die Schäden beseitigt, die Hitze vor ein paar Wochen auf den Fahrbahnen hinterlassen hat. Der ADAC sagt übrigens, dass es bei einem Stau nur selten etwas bringt, die Autobahn zu verlassen und über Landstraßen zu fahren.
3: In der Bremer Neustadt haben Unbekannte in der vergangenen Nacht mit brauner Farbe gefüllte Christbaumkugeln auf eine Hauswand geworfen. Und das war nicht irgendeine Hauswand, sondern die von einem AfD-Parteimitglied. Weil die Tat einen politischen Hintergrund haben dürfte, ermittelt jetzt der Staatsschutz. Die Polizei sucht Zeugen. Monatelang hat die Turmuhr am Oldenburger Hauptbahnhof nicht funktioniert. Jetzt zeigt sie endlich wieder die Zeit an. Die Reparatur war sehr aufwendig, denn es gibt nur noch sehr wenige Fachfirmen für diese Art Uhren. Das Unternehmen, das die Turmuhr jetzt repariert hat, hat vor mehr als 100 Jahren die Originaluhr für den Hauptbahnhof gebaut. News aus deiner Region bekommst du bei uns stündlich von morgens bis abends.
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5: Die aktuellen Temperaturen: 22 Grad in Oldenburg, Donnerschwe und 23 Grad in Brinkum. Schön ist's draußen. Ich würde sagen, genieße es, denn das Wochenende wird eher herbstlich.
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5: Die Straßen sind soweit alle frei, geblitzt wird auch nicht, wenn du doch was entdeckt hast. Unsere kostenlose Hotline für deine Blitzer- und Verkehrsupdates: 0800 10 22 400. Wir haben es jetzt 8:04. Ich wünsche dir einen schönen Freitagabend. Moin!
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0: 8 mit einem Update von den Straßen für dich.
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0: Vorsicht bitte auf der A27 Bremen Richtung Bremerhaven. Zwischen Hagen und Stotel gab es gerade einen Unfall. Die Unfallstelle ist natürlich noch nicht abgesichert. Außerdem liegen hier Fahrzeugteile auf der Fahrbahn. Vorsicht, eine ungesicherte Unfallstelle auf der A27 Bremen Richtung Bremerhaven zwischen Hagen und Stotel.

Nimm dir mal ganz kurz ein Wörterbuch zur Hand. Energy Bremen ist hier am Freitag. Ich habe gerade mal nach dem Wort Leichtigkeit gesucht. Und wen habe ich da gefunden? Na, Nico Santos. Why don't you stay? 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So geht's dir doch auch. Oder egal, was er singt, einfach ab dem Moment, wo er das tut, geht irgendwie alles gleich so ein bisschen leichter von der Hand. Nico Santos mit seinem neuen Song Why Don't You Stay habe ich jetzt für dich. 3 Minuten nach 7:30.

0: Mit The Bowser und Magnetic geht's durch deinen Freitagabend. 20 Minuten vor 8, Zeit für gute Nachrichten.
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2: Zu einem besonderen Einsatz mussten jetzt zwei Polizistinnen in Stur-Fachel ausrücken. Auf dem Grundstück eines leerstehenden Hauses waren vier Entenküken in einem alten Pool gefangen. Also Hosenbeine hochgekrempelt und rein ging für die Polizei in das alte Wasser. Die haben dann mit einem Kescher versucht, die Küken zu retten. Die sind aber immer wieder abgetaucht und an anderer Stelle wieder aufgetaucht. War ein bisschen wie ein Spiel für die wahrscheinlich. Mit viel Körpereinsatz haben sie es dann aber doch irgendwann geschafft, die vier zu befreien und zu ihrer wartenden Entenmama zurückzubringen.
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2: Es gibt Songs, die hörst du einfach und hast sofort gute Laune. Love Not War gehört für mich genau in diese Kategorie. Gerade die Botschaft gefällt mir so, ne? Bisschen mehr Liebe und bisschen weniger Krieg wäre gar nicht schlecht. Manche Songs, die werden einfach immer besser, je öfter du sie hörst. Fading von Alle Farben lässt dich gleich richtig gut abschalten.
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4: 5:08. Ich bin Mia Hin. Schönen guten Abend. Muss das Finale der Fußball-WM am Sonntag verschoben werden? Diese Frage beschäftigt gerade das Weiße Haus und die FIFA. Grund sind die Waldbrände in Kanada. Der Rauch davon ist bis New York gezogen. Und dort soll das Endspiel ja steigen. Zuletzt gaben die Behörden die Luftqualität als ungesund an. In der Leihmutterschaftsdebatte will Union-Fraktionschef Spahn vorerst nicht zurücktreten. Er wolle das nach der Sommerpause in der Fraktion besprechen, sagte Spahn. Spahn wird Doppelmoral vorgeworfen, weil er mithilfe einer Leihmutter in den USA ein Kind bekommen hat, sich aber für das Leihmutterverbot in Deutschland stark gemacht hatte. Verbraucherschützer sind mit ihrer Klage gegen Werbeunterbrechungen bei Amazon Prime erstmal gescheitert. Das bayerische oberste Landesgericht sieht darin keine Verschlechterung der Vertragsbedingungen. Geklagt hatte die Verbraucherzentrale Sachsen. Sie will jetzt vor den Bundesgerichtshof ziehen. Björn Schierenbeck, ehemaliger Werder-Profi und Nachwuchsleiter, verlässt den SV Werder Bremen nach mehr als 25 Jahren. Der 52-Jährige wechselt mit sofortiger Wirkung zum VfL Wolfsburg. Dort übernimmt er die Leitung des Nachwuchsleistungszentrums.
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2: Geh ruhig nochmal raus und genieß das Wetter, würde ich sagen. Am Wochenende wird's deutlich ungemütlicher. Immer wieder Regen und kleinere Gewitter bei maximal 19 Grad. Aktuell haben wir 23 Grad in Resum im Landkreis Rothenburg und 22 Grad in Uvelgönne im Landkreis Wesermarsch.
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2: Das können wir ganz kurz machen. Die Straßen sind alle frei. Geblitzt wird auch nicht. Eine gute Fahrt dir, wenn du was gesehen hast. Unsere kostenlose Hotline für deine Blitzer- und Verkehrsupdates. 0800 10 22 400. Wir haben es jetzt 3:08. Ich bin Freddy und wenn du magst, dann hören wir uns pünktlich zum Sonntagsfrühstück ab 7 Uhr wieder. Schönes Wochenende dir.
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0: Miley Cyrus mit Wrecking Ball. Irgendwie so ein bisschen die Hymne für alle Eltern von kleinen Kindern, finde ich. Die sind ja auch manchmal wie so eine kleine Abrissbirne. Kindergruß ziehen fühlt sich halt manchmal so ein bisschen an wie so eine Mischung aus LOL und Jackass. Also Kindern passieren ja einfach immer super lustige Dinge, aber richtig oft darfst du ja nicht drüber lachen. Und Jackass erklärt sich von selbst, ne? 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